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Ja, wunderschönen guten Morgen und herzlich willkommen beim Radio Frequenz. Julia Zefferer begrüßt Sie am Mikrofon und wir informieren Sie wie immer über unsere aktuellen Veranstaltungen und diverse Services und Termine der Region. Genau, und herzlich willkommen zum Infopoint. Wir starten gleich rein. Was erwartet uns heute? Neben super Musik erwartet uns heute auch ein Interview. Das habe ich mit der Sarah Hofbauer führen dürfen. Es war über Finanzbildung. Aber bevor wir da reingehen und bevor wir auch zum Wetter kommen, spielen wir noch ein Lied von der Sia Miracle.

So, da sind wir wieder. Jetzt muss ich mich kurz entschuldigen. Ich habe vorher einen Eventkalender anmoderiert. Aber natürlich starten wir jetzt rein mit dem Infopoint. Und damit auch mit dem Wetter.

Heute liegt in der Steiermark im Vorfeld einer Kaltfront in einer labilen Südwestwetterlage. Es wird schwülwarm, teilweise auch noch einmal heiß. Die gewitterigen Schauer in den frühen Morgenstunden in der Obersteiermark ziehen ab. Es lockert vorübergehend auf. Im Südosten, in der Steiermark, beginnt der Tag oft sonnig und trocken. Ab Mittag werden die Gewitter in der westlichen und nördlichen Obersteiermark dann wieder erneut häufiger und breiten sich auch bis zum Abend zunehmend aus. Teils können die Gewitter heftig ausfallen und von Sturm, Starkregen und Hagel begleitet sein. Die Frühtemperaturen liegen hier zwischen 14 und 19 Grad. Vor dem Frontdurchgang mit Niederschlägen sind nochmals hochsommerliche Werte von 27 Grad bis 32 Grad zu erwarten. Gut, dann machen wir einen Blick auf morgen. Wie schaut am Samstag das Wetter aus? Der Samstag startet mit Restwolken. Stellenweise können auch noch leichte Niederschläge der Schauer und Gewitter der vorherigen Nacht dabei sein. Im Laufe des Vormittags sollte es dann überall auflockern und für ein paar Stunden auch recht sonnig sein. Am Nachmittag werden die Quellwolken dann wieder etwas häufiger. Es werden nachfolgende wieder verbreitete Schauer und Gewitter erwartet. Mit diesem weiteren Kaltfrontdurchgang frischt lebhafter Nordwestwind auf. Nach Frühtemperaturen zwischen 14 und 20 Grad erreichen die Höchstwerte am Samstag 23 bis 28 Grad. Und am Sonntag? Mit der lebhaften Nordwestströmung zieht am Sonntag tagsüber eine weitere Störungszone durch. Zunächst ist es nach Auflösung und Dunstnebelfeldern in der gesamten Steiermark sehr sonnig. Gegen Mittag werden die Quellwolken dann wieder mehr. Im Laufe des Nachmittags breiten sich Regenschauer und Gewitter von Nordwesten her wieder auf. Mit teils lebhaftem Wind kühlt es wieder ab. Die Höchstwerte liegen hier zwischen 21 Grad im Ausseerland und 27 Grad im länger sonnigen Südosten.

Du, das war das Wetter für heute und fürs Wochenende. Und wir machen jetzt weiter mit etwas Musik und dann hören Sie das Interview über Finanzbildung mit der Sarah Hofbauer.

0: Heute im Gespräch hören Sie Sarah Hofbauer. Gemeinsam mit der Vermögens- und Vorsorgeberaterin sprechen wir über den hohen Stellenwert von Finanzbildung schon im jungen Alter, worauf es beim Vermögensaufbau ankommt, und unter anderem klären wir die Frage, sind Finanzen ein Tabuthema? Ja, ich würde dich einfach bitten, dass du dir einmal kurz vorstellst, was machst du in deinem Beruf?
1: Also ich bin die Sarah Hofbauer, ich bin eben Vermögens- und Vorsorgeberaterin mit dem Fokus auf Geldbildung und ich helfe halt Menschen dabei, ihre Finanzen proaktiv zu gestalten und immer mit dem Fokus eben drauf, dass sie Wissen aufbauen und sich nicht mit Halbwissen zufrieden geben, sondern dass sie einfach wissen, wie man Kapital vermehrt, wie man Kapital aufbaut, wie man Vermögen vermehrt.
0: Wie bist du dazu gekommen?
1: Grundsätzlich bin ich Buchhalterin und Bilanzbuchhalterin und habe jahrelang auch in einer Steuerberatungskanzlei gearbeitet. Das heißt, ich habe immer schon eine Affinität gehabt zum Thema Zahlen. Habe dann zwischendurch redaktionelle Ausbildung gemacht und habe bei verschiedenen regionalen Medien als Redakteurin gearbeitet und zum Schluss auch eine Redaktion geleitet. 2019 habe ich mich dann selbstständig gemacht und eigentlich aus eigenem Interesse habe ich mich sehr mit dem Thema Finanzen und Kapitalaufbau beschäftigt. Und bin einfach draufgekommen, dass eben ganz wenig Wissen in dem Bereich gibt und dass Geldbildung in Österreich nicht stattfindet. Und dann habe ich mir gedacht, das möchte ich eigentlich ändern und habe angefangen, auch da dahingehend Ausbildungen machen und habe mich eben zum Versicherungsagenten ausbilden lassen und dann zum Vermögensberater, weil ich das eben allumfassend beraten möchte, das Thema.
0: Und weil du gerade sagst, allumfassend, man sieht auch eben, wenn man liest die Artikel über dich und dass von ganzheitlich die Rede ist. Was siehst du unter ganzheitlicher Vermögensberatung?
1: Mir ist eben immer wichtig, dass sie die Menschen nicht eben mit Halbwissen zufrieden geben und wirklich eine Strategie hinter dem Vermögensaufbau stattfindet. Dass sie nicht nur auf ein Pferd setzen, sondern dass sie wirklich Diversifikation betreiben und genauso kurzfristig, mittelfristig und langfristig sparen und Kapital aufbauen. Und aus dem Grund finde ich das immer extrem wichtig und spannend, dass man sich mit der Gesamtsituation auseinandersetzt. Zuerst mit der Ist-Situation, aber dann eben auch, wie kann man wirklich eine Veranlagungsstrategie bauen, die zur Person passt. Dass ich fest davon überzeugt bin, dass die Gedanken sehr viel beeinflussen. Also wenn man positiv über Geld denkt, wenn man Geld als gut sieht, dann kommt das Geld auch. Also ich finde aber dort, wo man die Gedanken hinlenkt, das kommt auch wieder zurück. Und da bin ich überzeugt davon, dass das auch so ist, dass man, weil ich erlebe in Beratungen so oft, dass sagen, ich brauche eh kein Geld oder es ist mir eh nicht wichtig, dass ich später mehr Geld habe. Und wenn man sich aber eingesteht, dass das sehr wohl wichtig ist, glaube ich, kriegt man einen anderen Bezug dazu.
0: Bist du dann auch so, dass du bei deinen Kunden sagst, also dass du dann liebevoll natürlich sehr an der Haut bist und sagst, hey, das war vielleicht schon wichtig?
1: Genau, nein, auf alle Fälle. Oder eben, dass man es wirklich mit Zahlen oft vor Augen führt. Mhm. Eben mit der Ist-Situation abchecken, dass man dann wirklich, ja, dass das immer am glaubwürdigsten ist, wenn man es mit Zahlen auch vorrechnet. Was heißt das dann, wenn du in der Pension so wenig Geld hast?
0: Wir reden da jetzt so offen eigentlich drüber. Findest du, dass das irgendwie bei uns ein Tabuthema ist, also so Finanzen, Veranlagung?
1: Ich glaube, dass für sehr viele schon ein Tabuthema ist, also so nach dem Motto, über Geld redet man nicht. Ich glaube, dass das schon noch oft verankert ist und dass auch bei vielen das Mindset Geld einfach nicht stimmt, dass einfach viel zu oft da gedacht wird, Geld haben ist was Schlechtes, da ist man egoistisch, da ist man nur auf Vermögen aus und nur auf materielle Werte. Und ich finde, das Thema gehört grundsätzlich schon behandelt, dass man über Geld sehr wohl spricht und offenlegen kann, weil nur dann kriegt man auch mit, wie die anderen veranlagen, was machen die anderen, wenn man sich informiert drüber und redet drüber. Nur so kann man wirklich ein Wissen aufbauen.
0: Speziell jetzt für junge Menschen. Was würdest du so junge Leute jetzt raten einmal, die sie immer Vermögen aufbauen wollen?
1: Also ich finde einfach, dass junge Menschen wirklich schon früh genug anfangen sollen, Kapital aufzubauen. Mein Ansatz ist so, dass man wirklich schon mit dem Taschengeld beginnen soll, das in drei Teile aufzuteilen. Für kurzfristig, mittelfristig und langfristige Sparen. Und ich rate den Jugendlichen, also ich mache immer Workshops für Lehrlinge zum Beispiel, da rate ich immer dazu, dass man 10% von seinen Einnahmen wirklich langfristig sparen soll. Dass man da den Zinseszinseffekt richtig nutzen kann und das dann wirklich ein Motor wird und man da mit wenig Geld eigentlich richtig viel aufbauen kann weil eben das Thema Zeit eine Riesenrolle spielt. Und wenn man das eben macht, dann ist man wirklich dann mit 45, 50 nicht mehr abhängig von unserem Sozialsystem beispielsweise. Das heißt, dann hätte man so viel Kapital aufgebaut, dass man einfach nicht mehr angewiesen drauf ist, wie unser Pensionssystem funktioniert. Und das wäre immer mein Appell an die jungen Leute, dass man wirklich früh genug beginnt, sich zu informieren, was so es gibt und wie halt Kapitalaufbau wirklich funktioniert.
0: Ich denke jetzt sofort an den Bausparer.
1: Der Bausparer hat jetzt mit Zinseszinseffekt nicht wirklich viel zu tun, weil einfach die Zinsen viel zu niedrig sind. Wenn man sich die jetzige Inflation hernimmt, die liegt, oder 2025, war die Inflation bei 3,6%. Wenn man den Wert jetzt hernimmt und man würde das Kapital irgendwo unterm Kopfpolster oder irgendwo auf einem niedrig verzinsten Sparbuch, auf Sparbücher und Bausparer kriegt man ganz, ganz wenig Zinsen, dann verhält sich das so, dass man wirklich in 20 Jahren das Geld sogar vermindert wird. Um die Hälfte. Also wenn man jetzt irgendwo auf einem Bausparer oder auf einem Konto ganz niedrig verzinstes Geld liegen lässt, dann wären aus 20.000 in 20 Jahren 10.000 Euro. Wegen dem, sage ich immer, muss man wirklich auch schauen, dass man Zinsen, dass man eine Veranlagung findet, wo man wirklich Zinsen kriegt. Zinsen über der Inflation. Und es ist möglich, dass man 7%, 8% auf eine lange Laufzeit Zinsen kriegt, wenn man weiß wie. Und das muss einfach die Herausforderung sein. Und da hat einfach der Bausparer, der gute alte Bausparer, einfach ausgedient, weil es da einfach ganz wenige Zinsen drauf gibt. Man sieht zwar den Verlust nicht in roten Zahlen, aber es ist tatsächlich viel weniger wert. Und das muss man einfach immer bedenken. Man will ja nicht das Geld vermindern, sondern das Geld vermehren. Da gibt es andere Formen.
0: Und da sprechen wir eh von Veranlagung und ich glaube, dass das auch ein Thema ist, das vielen Leuten Angst macht.
1: Ich versuche natürlich wirklich einmal auf die Ängste einzugehen und wirklich einmal herauszufinden, wo auch wirklich die Angst ist. Und dann versuche ich das natürlich auch zum Erklären oder erklärst den jeden, wie einfach das funktioniert, wenn man in Aktien anlegt. Ich meine, Aktien, Einzeltitel allein ist ja spekulativ, braucht man nicht reden. Aber es gibt ja so viel mehr Möglichkeiten in die Weltwirtschaft zu investieren, wie mit Aktien. Und wenn ich da jetzt wieder an Fonds und ETFs denke, dann ist es einfach so viel sicherer wie jetzt Einzeltitel. Und ich versuche halt die Unterschiede, oder ich erkläre halt wirklich jedem die Unterschiede. Was ist eine Aktie? Was ist ein Fonds? Was ist ein ETF? Wie funktioniert das? Was heißt das überhaupt, wenn ich in den Kapitalmarkt investiere? Wie funktioniert der Kapitalmarkt? Wo sind die Schwierigkeiten? Wo sind die Chancen? Und das mache ich ja eben immer in Form von Geldbildung, dass ich wirklich Vorträge mache, dass ich Einzelberatungen mache, dass ich Wohnzimmer-Workshops mache, wo ich wirklich Geldbildung betreibe, damit dass die Leute das auch verstehen und das als Chance nutzen können. Ja. Genau, also ich würde den Leuten schon ein bisschen die Angst nehmen, in den Kapitalmarkt zu investieren, weil der Kapitalmarkt funktioniert. Da gibt es einfach Studien, ewig lange, dass man, wenn man in Kapitalmarkt investiert, sicher immer ein Plus macht. Und da kommt es halt darauf an, wie. Und wenn ich jetzt sage, in den Kapitalmarkt investieren, da rede ich eben nicht nur von Aktien, sondern rede ich auch von Anleihen, von ETFs, von Fonds. Und man investiert da in die Wirtschaft. Also man investiert da nicht in Geld, sondern investiert wirklich in die Wirtschaft. Und Wirtschaft funktioniert einfach immer. Weil wir brauchen nur unser tägliches Leben hernehmen. Das heißt, wir stehen auf, wir machen uns einen Kaffee, wir gehen Zähne putzen, wir setzen uns ins Auto, fahren an die Tankstelle und tanken. Und das sind alles Firmen dahinter, die wir tagtäglich nutzen. Und da finde ich immer, da braucht man keine Scheu haben davor, dass man in die Firma, was man jeden Tag nutzt, dass man in die auch investiert. Weil das funktioniert einfach immer. Und auch wenn es einmal vielleicht schlechte Zeiten gibt und die Leute vielleicht einmal schlecht weniger Geld haben oder Kriegssituationen sind und der Kapitalmarkt zusammenbricht, aber es wird die Wirtschaft trotzdem weitergehen und es wird die Wirtschaft wieder aufbauen. Und ich glaube, mit dem kann man das dann schon ein bisschen die Scheu nehmen davor, wenn Leute wissen, wo es dahinter steckt, wenn es heißt, sie sollen in Fonds, in ETFs investieren.
0: Ja. Und vielleicht sieht man das ja dann bei den Kurse, egal wenn es einmal übergegangen ist, fortlaufend, es steigt immer.
1: Genau, es steigt einfach nach jedem Tal kommt wieder ein Hoch und man muss halt den Zeitpunkt dann auch wissen oder man darf dann nicht verängstigt handeln und zu einem Zeitpunkt, wo die Kurse fallen, dann vorschnell das Geld wieder rausnehmen. Und das ist oft auch ein Fehler, dass dann einfach die Leute nervös werden. Und wenn die Kurse fallen, bevor das jetzt noch weniger wert ist, nehme ich das Kapital aus, auch wenn sie es nicht brauchen. Und da wäre eigentlich der richtige Zeitpunkt, dass man zukauft. Dass man sagt, ja, wenn die Kurse fallen, da sollte man eigentlich investieren, da sollte man einmal ein bisschen mit was reingehen. Dann kann man auch viel mehr Zinsen dann noch und schlussendlich wieder mitnehmen. Genau, und das ist in Österreich sowieso spannend zum Beobachten, dass die leider auf den Trend hinterherjagen, egal ob es jetzt Gold ist. Genau, jeder redet dann von Gold, wenn die Kurse steigen und dann wird Gold einkauft. Und wenn aber der Goldmarkt zusammenbricht und dann ist wieder Gold nur schlecht und dann kauft aber niemand, wobei es da ganz genau das Gleiche ist. Auch dann sollte man Gold kaufen, wenn die Kurse schlecht sind und nicht dann, wenn sie steigen. Was vielleicht auch viel nicht bewusst ist, ist der Cost-Average-Effekt. Das heißt, wenn man wirklich pro Rata spart, dass man wirklich sagt, man nutzt den Kapitalmarkt und spart monatlich den Kapitalmarkt, dann kauft man einmal zu niedrigen. Kauft man einmal, wenn der Kurs fällt, dann wenn er wieder ein bisschen steigt, dann wieder, wenn der Kurs hoch ist. Und schlussendlich steigt man aber mit Gewinn aus und erreicht den Cost-Average-Effekt.
2: Da hätte ich gleich eine Frage, wie arbeitest du mit deinen Kunden?
1: Ich bin nur oder ausschließlich für die Informationen und für Tipps eben zuständig, habe natürlich schon Produkte im Hintergrund, die ich empfehlen kann. Aber ich nehme jetzt das Geld von den Kunden nicht und lege es an, sondern das müssen sie schon selber machen. Funktionieren dort so, dass es einmal immer ein kostenloses Erstgespräch gibt, wo man sich einmal die Ist-Situation anschaut und auch die Ziele, wo will der Kunde hin, was möchte er da aufbauen, wie viel möchte er da aufbauen, was hat er schon. Ganz wichtig auch, wie schaut der aktuelle Pensionskontostand aus, dass man das auch mit einfließen lässt in die Beratung. Und dann gehe ich einmal mit so einer quasi Informationsstunde oder Informationszweistunden, einfach, dass die Kunden einmal informiert werden. Und dann können sie sich aussuchen bei mir, ob sie jetzt einfach von mir weiter betreut werden wollen, dass ich einen wirklich unterstützen soll, in andere Wege, egal ob es kurz-, mittel- oder langfristig investieren. Und wie schon vorher erwähnt, natürlich sind auch Produkte im Hintergrund, die ich dann empfehle. Aber es kann auch komplett ohne Produkt eine Beratung stattfinden, dass ich wirklich nur genau einer hilft beim Vergleichen von verschiedenen Sachen. Also das ist wirklich auf die Person abgestimmt.
2: Wie wichtig ist finanzielle Bildung im Alltag?
1: Finanzielle Bildung ist einfach immer wichtig. Und was mir auffällt bei sehr vielen jungen Menschen, auch das Bewusstsein für Geld einfach zu schärfen oder zu schaffen. Es wird einfach so schnell auch für irgendwas Geld ausgeben. Egal, ob es jetzt einmal der Maßriegel an der Kasse ist oder das Cola oder die Jausen, die man sich irgendwo kauft. Und ganz schnell kommen da mal 10 Euro am Tag zusammen, wo man eigentlich gar nicht weiß, wo das Geld jetzt hingekommen ist. Und mein Zugang ist halt auch immer so, dass man sagt, man muss Bewusstsein schaffen, für was will Geld ausgeben und ist mir das wirklich wert. Weil wenn ich die 10 Euro mich frage, brauche ich die ganzen 10 Euro jetzt für das oder nehme ich mir lieber Jausen von daheim mit oder eine Trinkflaschen und man die 10 Euro am Tag sparen würde, könnte man sich einfach so viel bessere Sachen leisten, schlussendlich, wenn man das mitbedenkt. Und ja, finanzielle Bildung ist wirklich in allen Bereichen wichtig, auch in Finanzierungen zum Beispiel, dass man auch weiß, wie funktioniert die Kreditvergabe, was brauche ich, wenn ich einmal eine Wohnung ankaufen muss, wie viel Eigenmittel brauche ich da, wie kann ich die Kredite vergleichen, die ich kriege. Egal in welchen Belangen, finanzielle Bildung ist auch wirklich immer wichtig.
2: Wie schätzt du das ein? Ist das schwierig, meinst du, für Personen?
1: Ich glaube, schwierig ist nicht, wenn man Visionen und Wünsche hat. Wenn man sagt, ich möchte jetzt, keine Ahnung, die große Reise in 3 Jahren machen. Oder mir ist wichtig, dass ich für mein Alter vorsorge, dass mir in der Pension gut geht. Oder dass man sagt, ja, ich möchte einmal ein Eigenheim haben und muss aber schon früh genug anfangen, dass man wirklich ein bisschen ein Eigenkapital aufbaut. Wenn man so wirkliche Wünsche hat und die Wünsche auch visualisiert und auf das hinarbeitet, ich glaube, dann fällt es nicht so schwer, dass man auf Kleinigkeiten oft verzichten, die ja nicht unbedingt glücklicher machen. Und ich glaube einfach immer, wenn man Geld ausgibt, wenn man sich einfach denkt, brauche ich das jetzt wirklich? Ist mir das jetzt wirklich wert, dass ich die 3 Euro hinlege? Und wenn man die Entscheidung dann oder die Frage dann mit Ja beantworten kann, dann ist es ja gut. Dann ist man sich dessen bewusst, dass man das Geld ausgibt und für das verwendet. Aber ich glaube, sehr viele, wenn sie das immer fragen würden, würden bei ein paar Sachen sicher sagen, nein, eigentlich brauche ich das jetzt nicht wirklich. Ja. Könnte man einfach wirklich anfangen im Alltag zum Sparen, weil das höre ich auch oft, dass man sagt, ja, ich habe ja kein Geld zum Sparen. Und ich finde, Sparen ist einfach ein Prioritätenthema. Ich erlebe das wirklich auch oft dann, dass eben auch alleinerziehende Mütter sagen, ah, ich habe kein Geld zum Sparen, weil es geht so viel für Lebensmittel, es geht so viel für das und das und das drauf. Wenn man dann aber die gleichen Kinder für die Eltern im Schwimmbad oder für die Mamas im Schwimmbad trifft und die jedes Mal ins Schwimmbad geht, 10 Euro mit haben und sich dann Pommes, Eis und irgendwas kaufen, dann denke ich mir, ja, vielleicht wären die 10 Euro anders da besser investiert.
2: Was sind so die häufigsten Herausforderungen, mit den Kunden zu dir jetzt speziell kommen?
1: Also ich sehe schon, dass sehr viele Frauen Beratung brauchen, weil es ihnen nicht bewusst ist, wenn sie jahrelang Teilzeit arbeiten, wenn sie jahrelang bei den Kindern daheim sind und vielleicht auch gar nicht arbeiten oder karent sind, dass in Hinsicht Pension extrem wenig vorhanden sein wird oder dass sie wirklich oft gefährdet sind, dass sie in die Armutsfalle tappen, wenn sie dann in Pension sind. Und da ist schon die Herausforderung, glaube ich, dass man da Lösungsmöglichkeiten sucht, wie man da Kapital aufbauen kann, dass dann auch in der Pension gut geht. Und ich mache da schon sehr viel Beratungen bei Frauen, die dann wirklich überrascht sind, wenn wir uns gemeinsam im Pensionskontostand anschauen und sie sehen, wie wenig da wirklich oben ist und was sie einmal an Pension zu erwarten haben.
2: War der Blick aufs Pensionskonto bei dir persönlich auch so ein
1: genau.
2: Punkt?
1: Bei mir war das tatsächlich also eigentlich der ausschlaggebende Punkt, dass ich mich mit dem Thema sehr intensiv auseinandergesetzt habe, weil ich bin ja nicht nur Unternehmerin, sondern eben auch vierfache Mama und habe jahrelang in Teilzeit, also 14 Jahre lang in Teilzeit gearbeitet und wie ich mich 2019 selbstständig gemacht habe als Redakteurin und als Trainerin, weil ich zwei Vereine auch noch habe und im Direktvertrieb, da habe ich dann zum Glück relativ schnell gut verdient und habe dann auch gesagt, so und jetzt setze ich mich mit

0: funktioniert und wo es der richtige Weg wäre.
1: Hast du bei den Banken klare Informationen gekriegt?
0: Ich habe mich wirklich selber informiert, also ich habe mich nirgendwo so richtig hundertprozentig gut beraten gefühlt. Damit dass ich wirklich allumfassend beraten werde, also das Gefühl habe ich einfach nirgends gehabt. Und das war eben der Grund, warum ich mich da selber aktiv geworden bin, und das empfehle ich wirklich auch jedem, dass man auch Banken oder dass man auch Angebote von Einzelpersonen, dass man die hinterfragt, dass man weiß, worauf muss man schauen. Auch bei Fonds, ETFs, dass man wirklich auch hinterfragt, ist das jetzt der richtige Fonds für mich? Macht der optimal Zinsen oder gibt es vielleicht einen, der mehr Zinsen hat? Weil 1% mehr Zinsen macht einfach im Zinseszinseffekt irrsinnig viel aus. Und wenn man aber nicht genau weiß, was man vergleichen sollte und wie man die vergleichen sollte und was eine Peer Group ist oder was die ganzen Volatilitäten sind, ist schwierig für Laien, das zum Außerfiltern, und da will ich eben gerne unterstützen dabei.
1: Wie ist dein Blick da jetzt speziell bei Fonds und so? Da sieht man genau, wo das investiert wird, und da sind ja oft auch ethische Herausforderungen.
0: Sicher auch, genau. Aber ich denke, es gibt so eine große Auswahl, dass da sicher jeder bestimmt das Richtige findet. Und ich sage, da muss wirklich jeder für sich entscheiden, Natürlich. Wie er das ethisch vertreten kann.
1: Wir haben jetzt vorher geredet, eben Frauen. Frauen kommen oft, weil einfach vielleicht das Bewusstsein führt über das Pensionskonto. Wie schaut das einmal aus? Was würdest du jetzt Frauen raten? Wie können sie gut vorsorgen?
0: Ich würde wirklich einmal raten, den ersten Schritt zu tun. Das ist einmal das Wichtigste. Weil das Thema Kapitalaufbau wird oft sehr nach hinten geschoben, weil einfach der Alltag stressig ist. Mit Beruf, mit Familie. Sagt man ja, gut, in einem Jahr kümmere ich mich drum. Und der wichtigste Schritt ist einmal aktiv zu werden, dass man sich wirklich einmal im Kopf Gedanken macht, was mag ich haben, was mag ich später haben und wie setze ich mich mit der Situation auseinander. Wenn man eben den Zinseszinseffekt kennt, dann ist einfach jedes Jahr, was man früher anfängt, kann ein entscheidendes Jahr sein und kann viele tausende Euro, was du mehr sparen kannst, wegen einem Jahr. Das ist einmal der erste Schritt. Und nachher ist wirklich so, dass man sich einmal die Ist-Situation anschauen muss, eben Pensionskontostand, wo sie schon vorhanden. Und dann gibt es keine richtige Strategie. Also ich kann da jetzt auch gar keine Empfehlung, ganz eine konkrete aussprechen. Also das muss man sich wirklich auf die Person, auf die Wünsche von der Person anpassen. Was würde, was für Ausgaben hat die in den nächsten 10 Jahren? Wie möchte sie längerfristig Kapital aufbauen? Da gibt es keine richtige Veranlagungsform, sondern da muss man sich das wirklich individuell ausarbeiten mit der Person. Also 2024 war die Durchschnittspension bei Frauen bei den 1440 brutto. Und Wow. Das ist wirklich extrem wenig, wenn man das weiß. Und ich glaube, einfach mit unserem Pensionssystem, der Staat schießt jetzt schon mehr als 20 Milliarden im Jahr dazu, dass die Pensionisten finanziert werden können. Und ich glaube, auch in Zukunft wird es nicht besser werden. Wir sind wirklich gefordert, dass wir uns frühzeitig mit dem Thema auseinandersetzen und vorsorgen.
1: Was ich noch ganz spannend finden würde, so im Thema Glaubenssätze, wie gehst du da damit um, wenn du das bei Kunden merkst und vielleicht auch bei dir selbst?
0: Also ich habe da wirklich ein Motto entwickelt, und zwar das Motto, bezahle dich selbst zuerst. Und nach dem lebe ich auch wirklich, weil gerade als Mama von 4 Kindern gibt man einfach für alles Geld aus, nur auf sich selber verzichtet oder vergisst man oft. Ich finde einfach, man muss sich wirklich überlegen, was bin ich mir selber wert, was sind mir meine eigenen Wünsche wert, was ist mir meine Zukunft wert, und nach dem Prinzip sich dann einfach Monat für Monat zuerst einmal selber zahlen und sagen, so, die 100 Euro, 200 Euro, was auch immer, die spare ich nur für mich auf die Seiten. Und das finde ich einfach ein schönes Motto, dass man sich das auch wert ist. Dass man das schätzt, weil das macht mit einem Menschen was. Wenn man weiß, ja, das stärkt das Selbstbewusstsein und alles, wenn man einfach weiß, das tue ich jetzt wirklich für mich. Und auch kein schlechtes Gewissen hat dabei, sondern sich das auch eingesteht und auch hinausposaunt, dass man sagt, hey, das bin ich mir wert, das ist mir meine Zukunft wert, das spare ich mir für mich auf die Seiten. Und eben da ist eben immer ganz, ganz wichtig, dass man eben alle 3 Säulen, sage ich jetzt einmal, mitbedenkt, dass man wirklich sagt, ja, ich brauche kurzfristiger Geld, damit dass ich mir was gönnen kann, weil es ist ja auch nicht lustig, immer nur langfristig zum Sparen und nur so sparsam leben, dass man sich gar nichts leisten kann. Sondern dass man auch sagt, das Kurzfristige ist mir auch wichtig, für kurzfristig habe ich so und so viel Geld zur Verfügung. Dann eben lang, also mittelfristig, dass man jetzt einmal so sagt, ja, ich brauche in ein paar Jahren ein Auto oder ich möchte eine Reise machen. Aber eben, dass man aufs Langfristige nicht vergisst und eben den Zinseszinseffekt nutzt im Langfristigen. Also ich finde, das Langfristige ist immer ganz, ganz wichtig, Und ich vergleiche das langfristige Sparen auch immer mit dem Sport, weil auch im Sport ist so, im Marathon, dass man einmal trainieren muss, dass man durchhalten muss, dass man einmal schwierige

0: Zeiten überwinden muss. Und das ist in meinem langfristigen Sparen auch, da darf man einfach nicht schnell aufgeben und schnell wieder auf das Geld zugreifen, weil man es jetzt für irgendwas braucht, sondern das muss man durchhalten. Und das kann man aber nur dann durchhalten, wenn man auch mittel- und kurzfristiger Geld hat. Weil wenn ich jetzt anfange, langfristig zum Sparen und das aber ständig wieder rausnehmen muss, weil ich kurzfristig nichts habe, ist das kontraproduktiv. Wegen dem sind alle drei Säulen aber gleich wichtig. Also es ist der Notgroschen genauso wichtig wie mittelfristig zum Sparen und langfristig zum Sparen.
1: Gibt es irgendwie so einen Prozentsatz, wie viel man lang-, mittel- und kurzfristig auf der Seite haben sollte?
0: Also wenn du jetzt wirklich als junger Mensch die 10% hernimmst, dass du jetzt wirklich sagst, 10% für deine Einnahmen, dass du wirklich langfristig sparst, dann ist das so eine gute Regel. Je älter das man wird und man vorher noch nicht gespart hat, desto mehr brauchst du natürlich oder desto mehr musst du in die Hand nehmen. Oder man drittelt so einfach, dass man wirklich sagt, so, ich habe jetzt 200 Euro, was mir im Monat überbleiben. Ich drittel's und sage, ein Drittel gebe ich aus, ein Drittel spare ich mittelfristig, ein Drittel spare ich langfristig.
1: Wie kann man da für sich selber einen guten Überblick kriegen?
0: Also ich finde es ganz wichtig, dass man sich wirklich einmal vor Augen führt, dass man mal ein paar Monate durchscrollt bei seinem Konto und schaut, wie viel Geld gebe ich für was aus. Und dass man dann Einnahmen und Ausgaben vergleicht, dass man ein bisschen einen Haushaltsplan aufstellt und dass man dann außerfiltert, eben wie viel bin ich mir wert, wie viel mag ich jetzt sparen. Und dann das, was man sich, was halt überbleibt zum Sparen oder das, was man sich halt am Anfang mit sich selber ausmacht, was man gerne sparen möchte, dass man das halt dann einteilt in Kurz-, Mittel- und Langfristig.
1: Hast du so deine Lieblingserfolgsgeschichte, die du als Beraterin im Thema Finanzen erzählen magst?
0: Für mich ist immer der Aha-Effekt schön, wenn ich eben Kunden berate und eben einmal die Ist-Situation abcheck und er dann erkläre, wie der Kapitalmarkt funktioniert. Dann ist schon immer schön, wenn's dann plötzlich sich ja vielleicht Sachen trauen, was vorher nicht gemacht hätten, weil sie dann plötzlich das Wissen haben. Und wenn sie dann nach einem Jahr anrufen und sagen, wow, voll cool, das funktioniert, ich freue mich so, das passt gut und ich bin dir so dankbar, dass wir das gemacht haben und dass ich da eine Geldbildung gekriegt habe von dir und dass ich beraten habe können. Ja, das ist eigentlich das Schönste, aber so ein richtiger Aha oder so richtige.
1: Eben, was das bewirken kann bei so viel Leid. Und ich hoffe natürlich, dass wir jetzt auch ganz viele Leute erreichen, die sich vielleicht genau jetzt damit auseinandersetzen.
0: Was ich vielleicht auch noch dazu sagen kann, ist, dass man auch sehr schnell, sehr leicht in Betrugsmaschen reinfällt. Zum Beispiel eben Social Media ist einfach überall präsent und es geht auch einfach so leicht, dass eine schnelle Geld versprochen wird, wenn man da irgendwie herumscrollt und man sieht da Leute, die innerhalb von einem halben Jahr anscheinend sich ein Vermögen aufgebaut haben oder coole Autos fahren und dann noch geworben wird, sie sollen sich da bitte draufklicken und sie sollen sich da informieren, weil es so und so viel Zinsen sind möglich. Und die Leute tun das auch wirklich und verlieren dann Tausende an Euro, weil es halt nicht das hält, was verspricht. Also ich finde, der Internetbetrug in der Richtung ist auch extrem hoch. Und da ist mein Appell auch immer an alle, dass man sich halt wirklich vorher wirklich informiert auch über das, bevor man da vorschnell Entscheidungen trifft.
1: Ich glaube, es hat sich schon ein bisschen herauskristallisiert, aber die letzte Frage, die da stimme ich hat. Was würdest du deinem jüngeren Ich raten zum Thema Finanzen?
0: Ich würde mir vielleicht wünschen, dass ich mich schon viel früher mit dem Thema auseinandergesetzt hätte. Weil bei mir war es tatsächlich auch erst ein bisschen spät, dass ich mich wirklich so intensiv auseinandergesetzt habe und das Wissen habe, was ich jetzt habe. Und ich denke, wenn ich das Wissen, was ich jetzt habe, schon mit 20 gehabt hätte, dann hätte ich jetzt schon wirklich viel Geld aufbauen können.
1: Aber es ist auch nie zu spät.
0: Nein, es ist nie zu spät, genau. Also das möchte ich auch immer sagen, es ist nie zu spät. Also auch wenn 10 Jahre, 5 Jahre, 7 Jahre, 15 Jahre, es ist ganz egal. Es ist nur wichtig, dass man es halt wirklich einmal beginnt und einmal eine Entscheidung trifft und sich auch nicht scheut davor, dass man wirklich einmal eine Beratung in Anspruch nimmt.
1: Sie hörten das Gespräch mit Sarah Hofbauer, Vermögens- und Vorsorge.

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1: Ja, hallo und herzlich willkommen beim Radio Frequenz. Am Mikrofon begrüßt Sie Julia Zefferer. Wir informieren Sie über unsere Veranstaltungen und diverse Services und Termine in unserer Region.
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1: Heute ist Freitag, der 17. Juli. Wir stehen im Sternzeichen Krebs.

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1: Was ist los auf unseren Straßen? Also auf der L711 der Ramsauer Straße bei Schladming ist in Höhe Schladming in beide Richtungen die Fahrbahn auf einen Fahrstreifen verengt. Wegen einer Baustelle. Das Ganze geht bis 30.07. von Montag bis Freitag zwischen 7 Uhr und 19 Uhr. Auf der L713 bei Admont die Paradiesstraße ist zwischen Admont und der Bahnhofstraße in beiden Richtungen gesperrt, auch aufgrund einer Baustelle. Das geht von 18.07. bis 19.07. 20 Uhr. Auf der L702 Baderssee-Ischlerstraße zwischen Alterseer Straße und Kreisverkehr in beiden Richtungen ist die Fahrbahn gesperrt aufgrund von einer Veranstaltung. Das geht von 25.07. 12 Uhr bis 26.07. 2 Uhr morgens.

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1: Genau, also was steht an die nächsten Tage? Heute in Admont kennen Sie einen abwechslungsreichen Konzertabend mit beliebten Jazz-Standards, Broadway-Klassikern und bekannten Melodien genießen. Dabei hören Sie das Cantabile-Duo im kleinen Festsaal um 19.30 Uhr. In Altersee spielt heute die Grundlseer Geigenmusi im Stadtcafé, Buchen 197 um 19 Uhr. In Weißenbach bei Haus im Ennstal starten heute die 10-tägigen Theatertage Weißenbach. Über die haben wir schon berichtet. Die Eröffnung macht das Stück zur Rettung der Blasmusik. Es ist beim Theater im Xöllhof um 20 Uhr startet es. In Daublitz spielt heute Edmund ihre Legendentour 2026. Es ist am Kulmgelände bei der Skiflugschanze ab 20 Uhr. Heute können Sie den Abend ausklingen lassen bei der Freiwilligen Feuerwehr in Kirchlandl. Die haben die 122-Jahr-Feier und machen ein Dämmershoppen. Das Ganze startet um 18 Uhr beim Rüsthaus. Morgen Samstag findet in Badersee Rock im Kulturpark statt. Es ist ein abwechslungsreiches Live-Programm mit jungen Musikern. Das ist im Kurpark um 18 Uhr Badersee. Auch in Badersee gibt es dann am Samstag ist im Feuerwehrdepot Reitern das Depotfest und in Fetzenmarkt. Da unterhalten sie die Gruppe Mir 4 und das startet um 19 Uhr. In Gstatter Boden findet am Samstag eine Nachtwanderung im Gesäuse statt. Das Ganze wird begleitet von einem Nationalpark Ranger und da ist der Treffpunkt am Campingplatz Forstgarten um 21 Uhr. In Liesen gibt es wieder die Sommerbühne, diesmal unter dem Motto Forever Young. Zu hören sind die größten Hits der 70er, 80er, 90er und 2000er Jahre. Am Samstag startet Power Frog um 19.30 Uhr, gefolgt von Spirit of Smokey um 21.15 Uhr. Das Ganze findet wieder am Eislaufplatz statt. Am Samstag in Öblern gibt es das Öblerner Straßenfest mit Musik und Kulinarik. Befinden tut sich das Ganze zwischen der Fischerbrücke und dem Gemeindeamt. Um 18 Uhr kann man da mal vorbeischauen. In Gams bei Hiflau gibt es den Alppflegetag. Da werden praktische Pflegearbeiten durchgeführt und Grundlagen der Gebirgsökologie vermittelt. Es ist bei der Bretschuhalm und startet um 8 Uhr und geht bis 13.30 Uhr. In Daublitz jagt ein Highlight das nächste. Morgen spielt nämlich Nena mit allen ihren Hits wieder am Kulmgelände bei der Skiflugschanze um 20 Uhr. Und wie schaut es aus bei den Theatertag in Weißenbach? Da können Sie am Samstag das interaktive Theaterformat Bitte spiel mich miterleben. Start um 19 Uhr. Und am Sonntag in Admont findet eine naturkundliche Wanderung statt. Mit am Nationalpark Ranger geht's da auf die Heidelhütte. Der Treffpunkt ist da am Parkplatz bei der Hütte um 9 Uhr. In Adning findet den Sonntag ein Frühschoppen statt, anlässlich des 40-jährigen Jubiläums des TuS Adning. Und es startet um 10 Uhr bei der Sportanlage. In Haus in Ennstal können Sie eine Bergtour miterleben. Es ist vom Alpenverein mit Erhard Reiter. Genau, es geht auf dem Berg der Große Büras und Anmeldung wäre unter 0664 960 4379. In Liezen, da findet der Flohmarkt statt in der Gesäusestraße 21. Da können Sie von 7 Uhr bis 12 Uhr noch Raritäten schauen. Und wem ist Dämmershoppen und Frühshoppen bei die Feuerwehren noch nicht genug war, der kann am Sonntag in Rottenmann beim Gasthaus Hofer vorbeischauen. Da gibt es auch Frühshoppen im Gastgarten. Da werden sie begleitet vom Duo Alt aber gut ab 10 Uhr.

machen wir einen kleinen Abstecher nach Gröbming. Von 28. bis 30. Juli und von 2. bis 6. August sowie vom 8. bis 9. August finden wieder die beliebten Open-Air-Kinotage im Gröbminger Kurpark statt. Das ist beim Pavillon im Gröbminger Kurpark und die Filme starten jeweils um 21 Uhr. Eintritt kostet 12 Euro und reservieren wäre es am besten per WhatsApp unter 0664 637 9005 oder per E-Mail unter kino@dierninger.com. Weitere Infos finden Sie da unter kino-gröbming.at. Und bei Schlechtwetter finden die Vorstellungen im Kino Gröbming statt. Vor Ort gibt es dann frisches Popcorn, kühle Getränke und bei jeder Vorstellung ein Catering von den Kitchen Invaders. Das gibt es auch in vegan. Ja, und dann schauen wir mal aufs Programm. Was erwartet uns da? Am Dienstag, dem 28. Juli, starten wir mit Michael, ein Film über Michael Jackson. Am Mittwoch, dem 29. Juli, Der Teufel trägt Prada 2. Am Donnerstag, dem 30. Juli, Star Wars, The Mandalorian and Grogu. Am Sonntag, dem 2. August, spielen sie dann Kleinkill einen Schafskrimi. Am Montag, dem 3. August, Verflucht normal. Am Dienstag, dem 4. August, der Super Mario Galaxy Film. Am Mittwoch geht es dann weiter mit Die nackte Kanone. Am 6. August ist dann Vaiana. Am Samstag, dem 8. August, sind dann Minions and Monsters. Und am 9. August, der letzte Film, der gespielt wird, ist Mel Brooks' Spaceballs.

Dann machen wir einen Blick auf die Blutspendetermine. Wo und wann kann man Blut spenden in den nächsten Tagen? Nächsten Montag am 20.07. in St. Gallen bei der Freiwilligen Feuerwehr von 12 bis 14 Uhr. Am Mittwoch, dem 29. in Bad Mitterndorf im Dorfsaal Daublitz kann man von 16.30 Uhr bis 19 Uhr Blut spenden. Und am Freitag, dem 31.07. in Aigen im Ennstal bei der Butterer Seehalle kann man von 14.30 Uhr bis 17 Uhr Blut spenden.

Weiter geht's mit den Museen und Ausstellungen. Da kann man besuchen die Salzwelten in Altaussee. Da werden auch Führungen angeboten von 9 bis 16 Uhr. Außerdem gibt es eine Kinderführung mit der Grubenente Sally, ganzjährig jeden Sonntag um 14.30 Uhr. In Ramsau am Dachstein, da gibt es das Zeitrohrsmuseum. Und da kann man je Montag, Dienstag und Mittwoch von 10 Uhr bis 12.30 Uhr und so auch Mittwoch, Donnerstag und Freitag von 15 Uhr bis 18 Uhr vorbeischauen. Im Haus gibt es ein Wintersportmuseum. Es ist im alten Trotkasten am Schlossplatz. Die Öffnungszeiten sind jeden Dienstag von 10 bis 12 Uhr und jeden Mittwoch von 16 bis 18 Uhr. Das Benediktinerstift Admont hat auch geöffnet. Da gibt es gerade die Admonder Kunstschätze neu präsentiert. Genau vom Kunsthistorischen Museum ist es. Außerdem gibt es eine Sonderausstellung, ein Streifzug durch die Stiftsgeschichte.

0: Dann schauen wir noch weiter. Kostnixläden haben geöffnet in St. Martin im ehemaligen Gemeindeamt jeden Freitag von 10 bis 15 Uhr. In Bad Mitterndorf gegenüber von der Kirche von am Mittwoch und am Freitag von 16 Uhr bis 19 Uhr. Und in Rottenmann gibt es auch einen Kostnixladen beim evangelischen Pfarrhof. Und der hat geöffnet immer donnerstags von 15 bis 18 Uhr.
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1: Ich kann mich erinnern, die 12 Essiggurkelbauern, was wir da haben in Österreich, das ist ja eine bedrohte Lebensart, würde ich mal sagen. 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Wie geht's denen Bauern jetzt? Wie ist bei euch die Stimmung?
3: Wenn bei uns die Arbeitsstunde wesentlich mehr kostet wie in Deutschland oder wie in Drittstaaten, dann führt das dazu, dass wir teurer produzieren. Und bisher haben wir mit Regionalität, mit der Wertigkeit das ausgleichen können, aber es stellt sich die Frage, gerade jetzt, wenn nur der Preis im Vordergrund steht, bleibt es auch so.
1: Also Sauerkraut ist für unseren Darm, für unsere Gesundheit, unser Wohlbefinden ganz, ganz was Wichtiges und es wärmt.
3: Das ist jetzt, wenn es alles gibt, alles nett, ja, aber es kommen wieder mal schwierige Zeiten, es kommt vielleicht wieder mal sowas Ähnliches wie eine Corona-Krise oder sonst irgendwas, da waren wir dann froh, dass wir Selbstversorgung haben. Ja. Schaut drauf, kauft Produkte, wo ihr sicher sein könnt, die kommen aus Österreich, die kommen von unseren Bauern. Das ist der wichtigste Beitrag, den er jeder leisten kann, um die landwirtschaftliche Produktion in Österreich zu sichern.

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1: Ich freue mich, dass du heute wieder mit dabei bist, und passend zur Jahreszeit haben wir gedacht, wir reden heute einmal über das Gemüse, und zwar nicht über irgendein Gemüse, sondern über Sauerkraut, über die Essiggurkeler und vieles mehr. Und da habe ich heute bei mir einen jungen, flotten Bauern aus Oberösterreich sitzen, das ist der Matthias Ecker. Er ist nicht nur selber Gemüsebauer, sondern er ist auch Obmann der Genossenschaft, die was die FKO beliefert, sprich mit die Essiggurkeler kennen wir alle. Und Matthias, danke, dass du meiner Einladung gefolgt bist und heute den Weg auf dich genommen hast. War gar nicht so einfach. Du hast gesagt, du hast deine Kinder versorgen müssen daheim, aber du hast es, glaube ich, geschafft.
2: Ja, sehr gerne. Danke für die Einladung. Und ja, das gehört bei uns täglich dazu. Zuerst die Kinder mal versorgen, Schule bringen. Zum Glück gehen Schule hin, Schule macht es ein bisschen einfacher. Und dann bin ich mit dem Zug zu euch hergefahren.
1: Matthias, ich habe dich eingeladen. Wir haben ja mit der FK schon vieles gemacht zusammen. Unter anderem auch haben wir ja, wie wir das Essiggurkel recherchiert haben, sehr viel zu dem Thema auf unserer Homepage veröffentlicht. Da immer die Herausforderungen. Mhm. Ich kann mich erinnern, die 12 Essiggurkelbauern, was wir da haben in Österreich, das ist ja eine bedrohte Lebensart, würde ich mal sagen. Ja. Da braucht man auch schon Artenschutz, weil 12 sind halt gleich einmal, wenn da was ist, schon bedrohlich eigentlich für mich. Und du hast mir aber heute schon erzählt im Vorgespräch, es gibt da nur 20 Bauern, die was Sauerkraut machen.
2: Genau, ja, also wir sind insgesamt eine Gruppe von 100 bis 120 Bauern in Everding, und es gibt einige, die machen viele verschiedene Sachen. Es gibt ein paar, die haben sich auf zwei, drei wenige Sachen spezialisiert. Und es gibt halt gerade beim Sauerkraut eine Gruppe von 20 Produzenten, die sind in einer Gemeinschaft wiederum auch gebündelt, die das Sauerkraut für die FK produzieren.
1: Wie schaut eigentlich dein Betrieb aus? Du hast den von deinen Eltern übernommen, oder wie bist du zu den ganzen gekommen?
2: Ja, also ich darf eine Landwirtschaft im Vollerwerb führen, Familienbetrieb. Ich habe nach der Uni dann 2014 den Betrieb übernehmen dürfen. Und es hat sich natürlich in der Zeit einiges getan. Jetzt ist 2025, da hat es Umstellungen gegeben. Derzeit beschäftige ich mich mit Spargel, den wir frisch produzieren, Karotten für die frische Produktion, gerade eben für die Sauerkrautproduktion, und da auch auf biologische Wirtschaftsweise auch teilweise.
1: Das heißt teilweise, das heißt, du hast nicht alles auf Bio umgestellt?
2: Genau, wir haben, ich habe mit einem Kollegen einen eigenen Betrieb gegründet, der eben biologisch geführt wird, und da haben wir die richtigen Kulturen gefunden und auch die richtigen Feldstücke gefunden, wo man das auch machen kann, weil da muss wirklich alles passen.
1: Ja, sehr gut. Du hast jetzt gesagt, du hast die Uni gemacht, Matthias. Was hast du studiert?
2: Ich war auf der BOKU und habe zuerst Agrarwissenschaften und im Anschluss Agrar- und Ernährungswirtschaft studiert.
1: Ernährungswirtschaft?
2: Ja.
1: Boah, okay.
2: So, also, das ist damals Kasten.
1: Ja, aber als Bauer ein ungewöhnlicher Weg, oder?
2: Nicht, weil ich war in der Landwirtschaftsschule, und von meiner Klasse waren wir dann zu fünf, die alle bäuerlicher Herkunft sind und alle jetzt einen landwirtschaftlichen Betrieb führen, haben diesen Studienzweig gewählt.
1: Das heißt, dort habt ihr was gelernt da in dem Fach Ernährungswirtschaft, also wirklich Ernährungslehre? Also hast du wirklich mit der Ernährung...
2: Darf man nicht verwechseln mit Ernährungswissenschaften, also wo es um die Ernährung selbst geht, sondern um die Ernährungswirtschaft. Also wie funktioniert die Agrarwirtschaft, das ist das Agrarökonomiestudium praktisch. Ja.
1: Okay,
2: das hat halt einen schöneren Namen gefunden,
1: okay.
2: Sage ich mal.
1: Ja, aber cool, also das war für dich als angehender Gemüsebauer wahrscheinlich extrem wertvoll, weil es die ganzen Zusammenhänge, wie wirtschaften, wie die Märkte funktionieren, das ist ja alles in dem Studium drin.
2: Es waren viele interessante Vorlesungen dabei.
1: Ja, okay. Und mit 2014, das war für dich immer klar, dass du selber Bauer wirst?
2: Ja.
1: Ja. Also ja. Und bist mit voller Freiheit eingestiegen. Was hast du alles verändert? Wie war der Betrieb vorher und wie ist er jetzt?
2: Ja, wir haben auf alle Fälle viel in die Automatisierung investiert, was die Ernte betrifft. Also wir haben geschaut, dass wir unabhängiger vom Personal werden, weil die Personalkosten eigentlich der Schlüssel sind für einen erfolgreichen Betrieb.
1: Okay. Du, und wie schaut es jetzt eigentlich aus? Du bist ja auch Obmann der FK seit, glaube ich, 2020, wenn ich richtig informiert bin. Mhm. Das ist schon gewaltig auch. Also du stehst 120 Bauern vor. Ja. Muss man auch mal schaffen. Gratuliere dazu. Wie geht es denen Bauern jetzt? Wie ist bei euch die Stimmung? Sind die motiviert oder ist zum Jammern? Wie würdest du jetzt diese Gruppe von den 120 Bauern im Everdinger Becken beschreiben?
2: Also jammern gibt es bei uns eher nicht, aber gewisse Sachen sind einfach bittere Realität und das tut schon weh. Also weil man einfach merkt, wie schwierig das ist und wie unnötig schwierig das gemacht wird, dass man erfolgreich Landwirtschaft betreibt. Und das, die Sorge ist bei allen da und auch bei mir, dass das ist so eine Art, wie soll ich das beschreiben, aus den Augen, aus den Sinn Politik irgendwie betrieben wird. Wir haben größte Auflagen, an denen wir sie halten. Wir haben Produktionshemmnisse, die andere nicht haben. Da brauche ich nur nach Deutschland schauen oder überhaupt in die Drittstaaten. Und die können produzieren, sind viel wettbewerbsfähiger wie wir und entscheiden dort der Preis und da können wir irgendwann mal nicht mehr mithalten.
1: Ja,
2: das ist etwas, das bedrückt uns ein bisschen.
1: Ja, erzähl mal, was
2: das macht uns für die, das macht uns für die Zukunft einfach, es ist eine Unsicherheit da. Wie geht es in den nächsten 5 bis 10 Jahren weiter?
1: Was sind Unsicherheiten, fängt zum Beispiel? Wo ist der Unterschied zu Deutschland oder natürlich Drittstaaten? Habt ihr ja genauso als Konkurrenz mit den Gurkala etc. Ja. Erzähl mal für uns, die was jetzt nichts wissen quasi, wo sind eigentlich die Herausforderungen?
2: Beim Gemüse ist zwangsläufig so, dass natürlich viel mit Hand geerntet wird. Das heißt, viel Personal, viele Arbeitsstunden. Und wenn bei uns die Arbeitsstunde wesentlich mehr kostet wie in Deutschland oder wie in Drittstaaten, dann führt das dazu, dass wir teurer produzieren. Und bisher haben wir mit Regionalität, mit der Wertigkeit das ausgleichen können. Aber es stellt sich die Frage, gerade jetzt, wenn nur der Preis im Vordergrund steht, bleibt es auch so? Ja, können wir uns weiterhin so behaupten? Und da gibt es schon Ängste, dass das nicht mehr so sein wird.
1: Matthias, jetzt haben wir seit Ende Juli die Diskussion in den Medien, dass sozusagen die Lebensmittel zu teuer sind. Jeder sagt, man kann sich die Lebensmittel nicht mehr leisten. Jetzt bin ich da zum Beispiel persönlich als Bauer, ich bin ja selber Bio-Bergbauer, ganz anderer Meinung, weil ich weiß, was wir pro Haushalt ausgeben, da sind wir immer noch rund bei den 12%. Die, im Osten sind es weit über 20%. Meine Eltern haben einmal in die 70er Jahre 40% ausgegeben. Das will man alles nicht mehr hören, aber man jammert jetzt und sagt, und jeder stimmt drauf ein, ja, die Lebensmittel sind zu teuer. Und ich bin halt schon, sage ich mal, bei uns im Alpenraum, sage ich mal, ja, was jetzt Berggebiet ist, sagt da jeder, naja, wenn wir jetzt sagen, die Lebensmittel sind teuer, dann wird es uns einfach nicht mehr geben, weil wir halt nicht mitkommen mit dem Preisgefüge. Wie ist das dann da im Gemüsebau? Wie geht es eng da als Gemüsebauern? Weil ich habe ja genauso die Konkurrenz, aber nicht direkt vor der Haustür, sondern auch bis in die Türkei oder weiß ich nicht wohin. Wie geht es da? Oder wie geht es eng so als Gruppe?
2: Also die Frage ist irrsinnig schwer zu beantworten, weil es ein sehr sensibles Thema ist. Ich kann nur eins sagen, die Deckungsbeiträge, die wir erwirtschaften, sind die letzten Jahre sicher nicht besser geworden. Es ist immer schwieriger geworden. Und wenn wir nicht innovativ werden und Produktivitätssteigerungen zusammengebracht hätten, gab es uns sowieso schon lange nicht mehr. Also, dass die Landwirtschaft ursächlich verantwortlich ist, dass die Lebensmittel zu teuer wären, und das glaube ich überhaupt nicht.
1: Ich denke mal, wir haben Energiepreise, wir haben die Lohnkosten und das ist ja genau die Preisspirale, die was wir ausgelöst haben. Wir haben die Inflation immer mit den Löhnen angepasst und damit kommst du aus dem Strudel nicht mehr raus. Weil es wird ja jeder, bis das ein Lebensmittel im Supermarktregal liegt, da ist der Bauer, da ist der Verarbeitungsbetrieb, jeder hat Energiekosten, jeder hat Lohnkosten. Das summiert sich ja unglaublich bis zum Schluss, ja, bis zur Kühlung vom Supermarkt. Ja. Und dann sagt man, die Lebensmittel sind es teuer. Ja, wir wollten halt alle mehr verdienen. Ja. Also hat ja keiner gesagt, nein, die Inflation brauchst du nicht ausgleichen. Ja. Und solange wir das aber dann, hört die Teufelsspirale nicht mehr auf. Gell?
2: Das ist sicher so. Und es ist ein bisschen eine Hysterie auch drinnen jetzt. Und das ist ein bisschen schade, weil da vieles untereinander vermischt wird. Und die Ursachen sind dann nicht so klar erkenntlich für jeden. Und auch der Warenkorb, wenn man den anschaut, ja, freilich werden die Lebensmittel insgesamt teurer, aber wenn da Orangensaft drinnen ist oder ein Kakao, der um 100% oder 200% teurer wird, verfälscht ja das ganze Diskussion, die wir da vor Ort zu führen haben.
1: Aber beim Kakao, meine, das ist jetzt ein ganz anderes Thema, aber da denke ich mich oft auch, wenn ich mir dort die Bauern anschaue, wie armselig die leben müssen, frage ich mich, ob wir das nicht schon über 50 Jahre zu billig eingekauft haben, ganz ehrlich, oder?
2: Das stimmt, ja, das habe ich mir auch gedacht. Ja,
1: dass die noch immer im Blechhütten hausen müssen im Jahr 2025, dass für uns Mitteleuropäer einen Kakao produzieren, da ist ja auch was falsch gelaufen.
2: Ja, genau, das dreht sich jetzt halt wieder,
1: ja. Stimmt, ja. Ich hoffe jetzt ein bisschen, aber ich höre gerade an die Börsen, jetzt wird sich, die viele werden sich freuen, dass der Kakao, die Schokolade wieder billiger wird, aber wir nutzen halt schon auch viel aus, das muss man ganz ehrlich sagen, gerade bei den Lebensmittelpreisen. Nein, du hast eh recht, das ist ein sensibles Thema, aber trotzdem wollte ich das mit dir ansprechen, das heißt, da ist Deutschland auch billiger sozusagen, haben wir auch ein anderes Landniveau.
2: Genau. Also gerade was Arbeitskräfte in der Landwirtschaft betrifft, haben sie einen irrsinnigen Vorteil.
1: Ich war ja schon mal im Bank, ich bin ja selber schon am Kurkelflieger gelegen, ihr habt ja sehr viel mit Arbeitskräften aus der Ukraine gearbeitet, habt ihr da jetzt schon mehr mechanisiert oder ist es immer noch so, dass das die Arbeitskräfte eigentlich machen müssen bei Hand?
2: Also wo es geht, wird mechanisiert. Gurken ist ein Paradebeispiel, da ist uns leider noch nichts eingefallen, was die Ernte betrifft. Also die ist nach wie vor händisch durchzuführen.
1: Der Gurkenflieger, der existiert
2: noch. Der existiert noch. Ja, es gibt zwar einen neuen Gurkenflieger dort und da, aber die Arbeit bleibt die gleiche. Und das ist nur durchwegs ein Personal aus der Ukraine. Die sind Stammkräfte, die schon lang kommen, die das auch gut kennen und die auch gerne kommen. Es gibt Bereiche, da bringen wir Mechanisierung zustande, auch in der Ernte. Das Kraut ist da wiederum ein Beispiel. Das Kraut, also das wir für die Sauerkrautproduktion ernten. Da ist ja nicht notwendig, dass das dann am Ende des Tages ein wunderschönes Häuperl ist, das irgendwo da liegt, sondern das kann durchaus ein bisschen, sagen wir mal, verletzt werden, weil das wird eh frisch vom Feld dann verarbeitet. Und da haben wir heuer einen Vollernter gekriegt. Und was schätzt, was der kostet?
1: Boah,
2: also eine gezogene Maschine, also ohne Traktor, braucht man auch einen Traktor dazu, also kein Selbstfahrer wie ein Mähdrescher, sondern das ist eine gezogene Maschine.
1: Eine gezogene Maschine, ja, 150, 180.000 Euro.
2: Da kriegst du einen halben. Also wir haben heuer angekriegt und der hat kostet 380.000 Euro.
1: 380.000 und der ist gezogen auch noch, da muss noch ein Traktor zuhängen.
2: Einen großen Traktor noch dazu hängen.
1: Oh, bist du gescheit. Okay. Du, aber erzähl einmal für die Zuhörerinnen und Zuhörer, die was jetzt keine Ahnung mehr haben, wie Sauerkraut überhaupt entsteht. Mhm. Also was wird Sauerkraut quasi gemacht, gewonnen, wie funktioniert der Prozess?
2: Ja, das Prinzip ist eigentlich Jahrhunderte lang gleich geblieben. Also man erntet ein Kraut. So ein Krauthalpe, so wie man es kennt, das sind die runden Kugel, ja.
1: Ja.
2: Die sind da für diesen Zweck, ist es eine Sorte, die natürlich, sind die Sorten, die ein großes Kopfgewicht erreichen. Die sollen so 4 Kilo aufwärts haben, damit die Verarbeitung ein bisschen rationeller funktioniert. Die Krautköpfe, ja genau. Und das Grundprinzip ist grundsätzlich das gleiche, wie gesagt hat. Also man erntet ein Kraut. In dem Fall macht das bei uns eine Maschine. Und das wird dann frisch vom Feld bei uns zur Verarbeitungsstelle. Das ist die sagenumwogene Sauerkrauthalle, die wiederum der Landwirten gehört braucht. Und dort wird es dann nachgereinigt. Da werden die grünen Blätter entfernt, weil man kann nur weißes Kraut zu Sauerkraut verarbeiten. Und dort wird es dann im nächsten Schritt der Strunk ausgebohrt. Das ist praktisch das oberhalb der Wurzel, der Innenbereich oberhalb der Wurzel, da muss ausgebohrt werden, weil die sind dann, der wird sonst recht hart dann im Sauerkraut. Die sind dann das so Stücke, die macht man nicht. Das macht man nicht. Also der wird ausgebohrt und dann wird das gesamte Krauthalpe gehobelt, also geschnitten. In die Fäden, wie man es dann schon beim Sauerkraut kennt. Dann wird Salz zugegeben und dann kommt es in Silos, was früher so die Holzbottiche
1: genau,
2: waren.
1: Genau, das war
2: bei uns.
1: Genau, das waren ja, die hat man auch, oder? Das hat man dann eingestampft.
2: Ja, genau.
1: Das war richtig mit den Fürst reingewählt.
2: Das müssen wir eher machen, man muss den Sauerstoff rausbringen. Durch das, dass die Silos so groß sind, da fast 1,80 Tonnen.
1: Boah.
2: Ist das zuerst einmal durchs Eigengewicht und dann die obere Schicht, die wird dann noch verdichtet und dann noch beschwert und dann vergärt es zu Sauerkraut. Das geht im Sommer relativ schnell, wenn die Temperaturen warm sind. Jetzt um die Jahreszeit dauert es ein bisschen länger.
1: Was heißt das länger? Wie lange?
2: Ja, bis gewisse Milchsäuregrad erreicht ist, so 3 Wochen kann es dann dauern, bis fertig vergoren ist. Und dann bleibt es stabil.
1: Mhm. Aber das heißt, Sauerkrautproduktion ist eigentlich noch total was Ursprüngliches. Da hat sich quasi die letzten paar hundert Jahre nichts verändert.
2: Eigentlich nicht. Nein. Es sind die Methoden verfeinert worden, aber das Grundprinzip ist das gleiche.
1: Es ist eine Fermentierung, mehr oder weniger.
2: Ja.
1: Und was da das Gute ist, dass da zum Beispiel eben die Vitamine, Vitamin C, gerade weiß man beim Sauerkraut, extrem wichtig, früher auch im Winter für die Leute.
2: Ja.
1: Und das kann ich ja definitiv auch immer noch empfehlen. Also Sauerkraut ist für unseren Darm, für unsere Gesundheit, unser Wohlbefinden ganz, ganz was Wichtiges. Und es wärmt. Es ist ein Kraut wärmt ja. Tomaten zum Beispiel im Sommer kühlt. Kraut wärmt. Darum ist das auch im Winter extrem empfehlenswert.
2: Ja.
1: Kohlgemüse generell. Also und dann quasi in die Silos und dann wird es direkt verarbeitet oder wie läuft dieser weitere Prozess dann quasi? Oder führt es dazu EFKO oder wie geht das?
2: Genau, die EFKO ruft es dann ab. Die machen ja viele verschiedene Produkte da mit Sauerkraut und da kommt dann der Anruf, bitte liefern und wir machen das dann. Wir bringen dann das fertig vergorene Sauerkraut zur EFKO und die verarbeiten es dann weiter. Da sind dann schon noch einige Schritte zu tun, das macht dann die EFKO.
1: das macht nachher alles eh froh. Das gedenkt dann quasi als Bauern nichts mehr. Aber der Satz eh sehr weit eigentlich im Produktionsprozess, genau, ja, ist als, ja, Bauern dabei.
2: Das war die Idee damals, eben, dass die Bauern lange am Wertschöpfungsprozess beteiligt sind. Und so ist es zustande gekommen, dass die Bauern eigentlich selbst diese Verarbeitungshalle gebaut haben.
1: Wie ist das vom Verdienst her? Ist Sauerkraut ein Geschäft für einen Bauern? Oder wenn ich es jetzt vergleiche mit anderen Gemüsesorten?
2: Schon, wenn die Erträge passen. Und die Erträge sind stark vom Wetter abhängig. Heuer hat das Wetter fürs Kraut eigentlich sehr gut passt. Das heißt, ausreichend Niederschläge braucht man da, damit eben ein großes Kopfgewicht erreichen kannst. Und wenn man normal bis gute Erträge hat, dann ist es durchaus ein Geschäft.
1: Dann ist es durchaus ein Geschäft. Was, ja, magst du?
2: Es ist auch interessant, es ist ein Gemüse, das brauchst kein Personal dazu. Also in dem Fall ist das, die Ernte ist gemeinschaftlich organisiert und die Verarbeitung vor Ort ist auch gemeinschaftlich organisiert. Das heißt, das ist für einen Landwirt wie mich, der kaum Kapazitäten frei hat oder wenig Arbeitskräfte hat, gut, weil ich brauche keine zusätzlichen Arbeitskräfte.
1: Okay, also du kannst das mit Maschinen jetzt schon alles machen.
2: Genau.
1: Und du wirst dadurch natürlich auch effizienter und kannst das kostengünstiger auch produzieren. Wie ist da auch generell so, wenn du dich jetzt vergleichst mit dem Ausland, Satz ist da Kleinstbauern, Klammerbauern, wie würdest du dich da bezeichnen? Oder schwimmt man da schon im Mittelfeld mit? Oder wie sind da in Europa die Produktionsbedingungen beim Sauerkraut?
2: Na, da sind wir schon eher auf der kleineren Seite noch bevor. Aber in dem, dass wir ja gemeinschaftlich arbeiten, spielen wir schon wieder eine Rolle. Ja, also jede für sich ist natürlich klein, aber unser Konstrukt hat schon Relevanz.
1: Die Hauptproduktionsländer Sauerkraut, glaube ich, sind Polen, oder?
2: Polen und Deutschland.
1: Polen und Deutschland. Polen ist unglaublich, also egal, mhm, über was ich jetzt in letzter Zeit rede, mhm, überall ist Polen so, also Äpfelproduktion riesigst, so viel, also auch Stiermast etc.,
2: ja, ja.
1: Die haben die Landwirtschaft hochgefahren ohne Ende, ja.
2: Die haben irrsinnige Kapazität und haben auch sehr gute Regionen, wo sie auch super produzieren lässt. Wir haben polnische Mitarbeiter auch noch nach wie vor, die selbst eine Landwirtschaft da haben und die besucht man natürlich regelmäßig und da kann man nur staunen, was sie da in den letzten 20 Jahren da hat.
1: Ja, die haben wirklich diesen Aufschwung aus der EU voll mitgenommen, glaube ich. Gell? Du produzierst sonst auch noch Gemüse daheim am Betrieb oder hast dich du wirklich spezialisiert auf Sauerkraut?
2: Nein, also wir sind da schon breiter aufgestellt, das ist ja wichtig, weil es gibt immer eine Frucht im Jahr, die nicht so gut funktioniert, sage ich mal. Dementsprechend sind wir breit aufgestellt. Wir machen Karotten, Spargel, rote Rüben, Zuckermais und einige davon auch Bio.
1: Einige, genau. Wie ist es bei Bio? Wie geht es euch da? Ist der Absatzmarkt, ist der stabil?
2: Er hat es jetzt wieder auf einem niedrigeren Niveau stabilisiert. Es ist steil bergauf gegangen. Also wir machen das seit 2017, machen das gemeinsam mit einem Kollegen. Das ist eine eigene Landwirtschaft, ein eigener, komplett eigenständiger Betrieb, wo wir das machen. Und da sind am Anfang mal die Mengen ganz schnell nach oben gegangen, gerade zur Corona-Zeit dann auch. Jetzt sind sie mal zurückgegangen und auf dem sind jetzt aber auf einem stabilen Niveau.
1: Auf einem stabilen Niveau, ja, das höre ich auch so vom Markt. Also Bio hält sich noch mit Ach und Krach, muss man ganz ehrlich sagen. Also die Bio-Käufer sind ja der Linie sehr, sehr treu, mhm, aber momentan ist ja kein Wachstum mehr. Der Markt ist jetzt besetzt, ja. So, und wo sind jetzt da die Herausforderungen? Ich denke mal, du bewirtschaftest jetzt konventionell und Bio. Was macht da mehr Freude? Wann geht alles Bio machen? Oder sagst du, nein, es passt schon konventionell auch. Wie geht es da damit mit den zwei Themen?
2: Naja, es ist so, für Bio brauchst du beste Voraussetzungen und die habe ich nicht überall. Also wir machen Bio auf unseren wertvollsten Flächen.
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1: Schön, dass du dabei warst. Bis zum nächsten Mal, wenn es wieder heißt.
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Ja, wunderschönen guten Morgen und herzlich willkommen beim Radio Frequenz. Julia Zefferer begrüßt Sie am Mikrofon und wir informieren Sie wie immer über unsere aktuellen Veranstaltungen und diverse Services und Termine der Region. Genau, und herzlich willkommen zum Infopoint. Wir starten gleich rein. Was erwartet uns heute? Neben super Musik erwartet uns heute auch ein Interview. Das habe ich mit der Sarah Hofbauer führen dürfen. Es war über Finanzbildung. Aber bevor wir da reingehen und bevor wir auch zum Wetter kommen, spielen wir noch ein Lied von der Sia Miracle.

0: So, da sind wir wieder. Jetzt muss ich mich kurz entschuldigen. Ich habe vorher einen Eventkalender anmoderiert. Aber natürlich starten wir jetzt rein mit dem Infopoint. Und damit auch mit dem Wetter.
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0: Heute liegt in der Steiermark im Vorfeld einer Kaltfront in einer labilen Südwestwetterlage. Es wird schwülwarm, teilweise auch noch einmal heiß. Es lockert vorübergehend auf. Ab Mittag werden die Gewitter in der westlichen und nördlichen Obersteiermark dann wieder erneut häufiger und breiten sich auch bis zum Abend zunehmend aus. Teils können die Gewitter heftig ausfallen und von Sturm, Starkregen und Hagel begleitet sein. Die Frühtemperaturen liegen hier zwischen 14 und 19 Grad. Vor dem Frontdurchgang mit Niederschlägen sind nochmals hochsommerliche Werte von 27 Grad bis 32 Grad zu erwarten. Gut, dann machen wir einen Blick auf morgen. Wie schaut am Samstag das Wetter aus? Der Samstag startet mit Restwolken. Stellenweise können auch noch leichte Niederschläge der Schauer und Gewitter der vorherigen Nacht dabei sein. Im Laufe des Vormittags sollte es dann überall auflockern und für ein paar Stunden auch recht sonnig sein. Am Nachmittag werden die Quellwolken dann wieder etwas häufiger. Es werden nachfolgende wieder verbreitete Schauer und Gewitter erwartet. Mit diesem weiteren Kaltfrontdurchgang frischt lebhafter Nordwestwind auf. Nach Frühtemperaturen zwischen 14 und 20 Grad erreichen die Höchstwerte am Samstag 23 bis 28 Grad. Und am Sonntag? Mit der lebhaften Nordwestströmung zieht am Sonntag tagsüber eine weitere Störungszone durch. Zunächst ist es nach Auflösung und Dunstnebelfeldern in der gesamten Steiermark sehr sonnig. Gegen Mittag werden die Quellwolken dann wieder mehr. Im Laufe des Nachmittags breiten sich Regenschauer und Gewitter von Nordwesten her wieder auf. Mit teils lebhaftem Wind kühlt es wieder ab. Die Höchstwerte liegen hier zwischen 21 Grad im Ausseerland und 27 Grad im länger sonnigen Südosten.

Du, das war das Wetter für heute und fürs Wochenende. Und wir machen jetzt weiter mit etwas Musik und dann hören Sie das Interview über Finanzbildung mit der Sarah Hofbauer.

0: Heute im Gespräch hören Sie Sarah Hofbauer. Gemeinsam mit der Vermögens- und Vorsorgeberaterin sprechen wir über den hohen Stellenwert von Finanzbildung schon im jungen Alter, worauf es beim Vermögensaufbau ankommt, und unter anderem klären wir die Frage, sind Finanzen ein Tabuthema? Ja, ich würde dich einfach bitten, dass du dir einmal kurz vorstellst, was machst du in deinem Beruf?
1: Also ich bin die Sarah Hofbauer, ich bin eben Vermögens- und Vorsorgeberaterin mit dem Fokus auf Geldbildung und ich helfe halt Menschen dabei, ihre Finanzen proaktiv zu gestalten und immer mit dem Fokus eben drauf, dass sie Wissen aufbauen und sich nicht mit Halbwissen zufrieden geben, sondern dass einfach wissen, wie man Kapital vermehrt, wie man Kapital aufbaut, wie man Vermögen vermehrt.
0: Wie bist du dazu gekommen?
1: Grundsätzlich bin ich Buchhalterin und Bilanzbuchhalterin und habe jahrelang auch in einer Steuerberatungskanzlei gearbeitet. Das heißt, ich habe immer schon eine Affinität gehabt zum Thema Zahlen, habe dann zwischendurch redaktionelle Ausbildung gemacht und habe bei verschiedenen regionalen Medien als Redakteurin gearbeitet und zum Schluss auch eine Redaktion geleitet. 2019 habe ich mich dann selbstständig gemacht und eigentlich aus eigenem Interesse habe ich mich sehr mit dem Thema Finanzen und Kapitalaufbau beschäftigt. Und bin einfach draufgekommen, dass eben ganz wenig Wissen in dem Bereich gibt und dass Geldbildung in Österreich nicht stattfindet. Und dann habe ich mir gedacht, das möchte ich eigentlich ändern und habe angefangen, auch da dahingehend Ausbildungen machen und habe mich eben zum Versicherungsagenten ausbilden lassen und dann zum Vermögensberater, weil ich das eben allumfassend beraten möchte, das Thema.
0: Und weil du gerade sagst, allumfassend, man sieht auch eben, wenn man liest die Artikel über dich und dass von ganzheitlich die Rede ist. Was siehst du unter ganzheitlicher Vermögensberatung?
1: Mir ist eben immer wichtig, dass sie die Menschen nicht eben mit Halbwissen zufrieden geben und wirklich eine Strategie hinter dem Vermögensaufbau stattfindet. Dass sie nicht nur auf ein Pferd setzen, sondern dass sie wirklich Diversifikation betreiben und genauso kurzfristig, mittelfristig und langfristig sparen und Kapital aufbauen. Und aus dem Grund finde ich das immer extrem wichtig und spannend, dass man sich mit der Gesamtsituation auseinandersetzt. Zuerst mit der Ist-Situation, aber dann eben auch, wie kann man wirklich eine Veranlagungsstrategie bauen, die zur Person passt. Dass ich fest davon überzeugt bin, dass die Gedanken sehr viel beeinflussen. Also wenn man positiv über Geld denkt, wenn man Geld als gut sieht, dann kommt das Geld auch. Also ich finde aber dort, wo man die Gedanken hinlenkt, das kommt auch wieder zurück. Und da bin ich überzeugt davon, dass das auch so ist, dass man, weil ich erlebe in Beratungen so oft, dass sagen, ich brauche eh kein Geld oder es ist mir eh nicht wichtig, dass ich später mehr Geld habe. Und wenn man sich aber eingesteht, dass das sehr wohl wichtig ist, glaube ich, kriegt man einen anderen Bezug dazu.
0: Bist du dann so, dass du bei deinen Kunden sagst, also dass du dann liebevoll natürlich sehr an der Hand nimmst und sagst, hey, das war vielleicht schon wichtig?
1: Genau, nein, auf alle Fälle. Oder eben, dass man es wirklich mit Zahlen oft vor Augen führt. Mhm. Eben mit der Ist-Situation abchecken, dass man dann wirklich, ja, dass das immer am glaubwürdigsten ist, wenn man es mit Zahlen auch vorrechnet. Was heißt das dann, wenn du in der Pension so wenig Geld hast?
0: Wir reden da jetzt so offen eigentlich drüber. Findest du, dass das irgendwie bei uns ein Tabuthema ist, also so Finanzen, Veranlagung?
1: Ich glaube, dass für sehr viele schon ein Tabuthema ist, also so nach dem Motto, über Geld redet man nicht. Ich glaube, dass das schon noch oft verankert ist und dass auch bei vielen das Mindset Geld einfach nicht stimmt. Dass einfach viel zu oft da gedacht wird, Geld haben ist was Schlechtes, da ist man egoistisch, da ist man nur auf Vermögen aus und nur auf materielle Werte. Und ich finde, das Thema gehört grundsätzlich schon behandelt, dass man über Geld sehr wohl spricht und offenlegen kann, weil nur dann kriegt man auch mit, wie die anderen veranlagen, was machen die anderen, wenn man sich informiert drüber und redet drüber. Nur so kann man wirklich ein Wissen aufbauen.
0: Speziell jetzt für junge Menschen. Was würdest du so junge Leute jetzt raten einmal, die sie immer Vermögen aufbauen wollen?
1: Also ich finde einfach, dass junge Menschen wirklich schon früh genug anfangen sollen, Kapital aufzubauen. Mein Ansatz ist so, dass man wirklich schon mit dem Taschengeld beginnen soll, das in drei Teile aufzuteilen. Für kurzfristig, mittelfristig und langfristige Sparen. Und ich rate den Jugendlichen, also ich mache immer Workshops für Lehrlinge zum Beispiel, da rate ich immer dazu, dass man 10% von seinen Einnahmen wirklich langfristig sparen sollte. Dass man da den Zinseszinseffekt richtig nutzen kann und das dann wirklich ein Motor wird und man da mit wenig Geld eigentlich richtig viel aufbauen kann weil eben das Thema Zeit eine Riesenrolle spielt. Und wenn man das eben macht, dann ist man wirklich dann mit 45, 50 nicht mehr abhängig von unserem Sozialsystem beispielsweise. Das heißt, dann hätte man so viel Kapital aufgebaut, dass man einfach nicht mehr angewiesen drauf ist, wie unser Pensionssystem funktioniert. Und das wäre immer mein Appell an die jungen Leute, dass man wirklich früh genug beginnt, sich zu informieren, was es gibt und wie halt Kapitalaufbau wirklich funktioniert.
0: Ich denke jetzt sofort an den Bausparer.
1: Der Bausparer hat jetzt mit Zinseszinseffekt nicht wirklich viel zu tun, weil einfach die Zinsen viel zu niedrig sind. Wenn man sich die jetzige Inflation hernimmt, die liegt, oder 2025, die, war die Inflation bei 3,6%. Wenn man den Wert jetzt hernimmt und man würde das Kapital irgendwo unterm Kopfpolster oder irgendwo auf einem niedrig verzinsten Sparbuch, auf Sparbücher und Bausparer kriegt man ganz, ganz wenig Zinsen, dann verhält sich das so, dass man wirklich in 20 Jahren das Geld sogar vermindert wird. Um die Hälfte. Also wenn man jetzt irgendwo auf einem Bausparer oder auf einem Konto ganz niedrig verzinstes Geld liegen lässt, dann wären aus 20.000 in 20 Jahren 10.000 Euro. Wegen dem, sage ich immer, muss man wirklich auch schauen, dass man Zinsen, dass man eine Veranlagung findet, wo man wirklich Zinsen kriegt. Zinsen über der Inflation. Und es ist möglich, dass man 7%, 8% auf eine lange Laufzeit Zinsen kriegt, wenn man weiß wie. Und das muss einfach die Herausforderung sein. Und da hat einfach der Bausparer, der gute alte Bausparer, einfach ausgedient, weil es da einfach ganz wenige Zinsen drauf gibt. Man sieht zwar den Verlust nicht in roten Zahlen, aber es ist tatsächlich viel weniger wert. Und das muss man einfach immer bedenken. Man will ja nicht das Geld vermindern, sondern das Geld vermehren. Da gibt es andere Formen.
0: Und da sprechen wir eh von Veranlagung und ich glaube, dass das auch ein Thema ist, das vielen Leuten Angst macht.
1: Ich versuche natürlich wirklich einmal auf die Ängste einzugehen und wirklich einmal herauszufinden, wo auch wirklich die Angst ist. Und dann versuche ich das natürlich auch zum Erklären oder erklärst denn jeden, wie einfach das funktioniert, wenn man Aktien anlegt. Ich meine, Aktien-Einzeltitel allein ist ja spekulativ, braucht man nicht reden. Aber es gibt ja so viel mehr Möglichkeiten, in die Weltwirtschaft zu investieren, wie mit Aktien. Und wenn ich da jetzt wieder an Fonds und ETFs denke, dann ist es einfach so viel sicherer wie jetzt Einzeltitel. Und ich versuche halt die Unterschiede, oder ich erkläre da halt wirklich jedem die Unterschiede. Was ist eine Aktie? Was ist ein Fonds? Was ist ein ETF? Wie funktioniert das? Was heißt das überhaupt, wenn ich in den Kapitalmarkt investiere? Wie funktioniert der Kapitalmarkt? Wo sind die Schwierigkeiten? Wo sind die Chancen? Und das mache ich ja eben immer in Form von Geldbildung, dass ich wirklich Vorträge mache, dass ich Einzelberatungen mache, dass ich Wohnzimmer-Workshops mache, wo ich wirklich Geldbildung betreibe, damit dass die Leute das auch verstehen und das als Chance nutzen können. Genau, also ich will den Leuten schon ein bisschen die Angst nehmen, in den Kapitalmarkt zu investieren, weil der Kapitalmarkt funktioniert. Da gibt es einfach Studien, ewig lange, dass man, wenn man in den Kapitalmarkt investiert, sicher immer ein Plus macht. Und da kommt es halt darauf an, wie. Und wenn ich jetzt sage, in den Kapitalmarkt investieren, da rede ich eben nicht nur von Aktien, sondern rede ich eben auch von Anleihen, von ETFs, von Fonds. Und man investiert da in die Wirtschaft. Also man investiert da nicht in Geld, sondern investiert wirklich in die Wirtschaft. Und Wirtschaft funktioniert einfach immer. Weil wir brauchen nur unser tägliches Leben hernehmen. Das heißt, wir stehen auf, wir machen uns einen Kaffee, wir gehen Zähne putzen, wir setzen uns ins Auto, fahren an die Tankstelle und tanken. Und das sind alles Firmen dahinter, die wir tagtäglich nutzen. Und da finde ich immer, da braucht man keine Scheu haben davor, dass man in die Firma, was man jeden Tag nutzt, dass man in die auch investiert. Weil das funktioniert einfach immer. Und auch wenn es einmal vielleicht schlechte Zeiten gibt und die Leute vielleicht einmal schlecht weniger Geld haben oder Kriegssituationen sind und der Kapitalmarkt zusammenbricht, aber es wird die Wirtschaft trotzdem weitergehen und es wird die Wirtschaft wieder aufbauen. Und ich glaube, mit dem kann man das dann schon ein bisschen die Scheu nehmen davor, wenn Leute wissen, was dahinter steckt, wenn es heißt, sie sollen in Fonds, in ETFs investieren.
0: Ja. Und vielleicht sieht man das ja dann bei den Kursen, egal wenn es einmal übergegangen ist, fortlaufend, es steigt immer.
1: Genau, es steigt einfach noch jeder, genau, nach jedem Tal kommt wieder ein Hoch und man muss halt den Zeitpunkt dann auch wissen oder man darf dann nicht verängstigt handeln und zu einem Zeitpunkt, wo die Kurse fallen, dann vorschnell das Geld wieder rausnehmen. Und das ist oft auch ein Fehler, dass dann einfach die Leute nervös werden. Und wenn die Kurse fallen, bevor das jetzt noch weniger wert ist, nehme ich das Kapital aus, auch wenn sie es nicht brauchen. Und da wäre eigentlich der richtige Zeitpunkt, dass man zukauft. Dass man sagt, ja, wenn die Kurse fallen, da sollte man eigentlich investieren, da sollte man einmal ein bisschen mit was reingehen. Dann kann man auch viel mehr Zinsen dann nachher schlussendlich wieder mitnehmen. Genau, und das ist in Österreich sowieso spannend zum Beobachten, dass die leider auf den Trend hinterherjagen. Egal, ob es jetzt Gold ist, genau, jeder redet dann von Gold, wenn die Kurse steigen und dann wird Gold einkauft. Und wenn aber der Goldmarkt zusammenbricht und dann ist wieder Gold nur schlecht und dann kauft aber niemand, wobei es da ganz genau das Gleiche ist. Auch dann sollte man Gold kaufen, wenn die Kurse schlecht sind und nicht dann, wenn sie steigen. Was vielleicht auch viel nicht bewusst ist, ist der Cost-Average-Effekt. Das heißt, wenn man wirklich pro Rata spart, dass man wirklich sagt, man nutzt den Kapitalmarkt und spart monatlich den Kapitalmarkt, dann kauft man einmal zu niedrigen. Kauft man einmal, wenn der Kurs fällt, dann wenn er wieder ein bisschen steigt, dann wieder, wenn der Kurs hoch ist. Und schlussendlich steigt man aber mit Gewinn aus und erreicht den Cost-Average-Effekt.
2: Da hätte ich gleich eine Frage, wie arbeitest du mit deinen Kunden?
1: Ich bin nur oder ausschließlich für die Informationen und für Tipps eben zuständig. Ich habe natürlich schon Produkte im Hintergrund, die ich empfehlen kann. Aber ich nehme jetzt das nicht Geld von den Kunden nicht und lege es an, sondern das müssen sie schon selber machen. Funktionieren dort so, dass es einmal immer ein kostenloses Erstgespräch gibt, wo man sich einmal die Ist-Situation anschaut und auch die Ziele, wo will der Kunde hin, was möchte er aufbauen, wie viel möchte er aufbauen, was hat er schon. Ganz wichtig auch, wie schaut der aktuelle Pensionskontostand aus, dass man das auch mit einfließen lässt in die Beratung. Und dann gehe ich einmal mit so einer quasi Informationsstunde oder Informationszweistunden, einfach, dass die Kunden einmal informiert werden. Und dann können sie sich aussuchen bei mir, ob sie jetzt einfach von mir weiter betreut werden wollen, dass ich einen wirklich unterstützen soll, in andere Wege, egal ob es kurz-, mittel- oder langfristig investieren. Und wie schon vorher erwähnt, natürlich sind auch Produkte im Hintergrund, die ich dann empfehle. Aber es kann auch komplett ohne Produkt eine Beratung stattfinden, dass ich wirklich nur genau einer hilft beim Vergleichen von verschiedenen Sachen. Also das ist wirklich auf die Person abgestimmt.
2: Wie wichtig ist finanzielle Bildung im Alltag?
1: Finanzielle Bildung ist einfach immer wichtig. Und was mir auffällt bei sehr vielen jungen Menschen, auch das Bewusstsein für Geld einfach zu schärfen oder zu schaffen. Es wird einfach so schnell auch für irgendwas Geld ausgeben. Egal, ob es jetzt einmal der Maßriegel an der Kasse ist oder das Cola oder die Jausen, die man sich irgendwo kauft. Und ganz schnell kommen da mit 10 Euro am Tag zusammen, wo man eigentlich gar nicht weiß, wo das Geld jetzt hingekommen ist. Und mein Zugang ist halt auch immer so, dass man sagt, man muss Bewusstsein schaffen, für was will Geld ausgeben und ist mir das wirklich wert. Weil wenn ich die 10 Euro mich frage, brauche ich die ganzen 10 Euro jetzt für das oder nehme ich mir lieber Jausen von daheim mit oder eine Trinkflaschen und man die 10 Euro am Tag sparen würde, könnte man sich einfach so viel bessere Sachen leisten, schlussendlich, wenn man das mitbedenkt. Und ja, finanzielle Bildung ist wirklich in allen Bereichen wichtig, auch in Finanzierungen zum Beispiel, dass man auch weiß, wie funktioniert die Kreditvergabe, was brauche ich, wenn ich einmal eine Wohnung ankaufen muss, wie viel Eigenmittel brauche ich da, wie kann ich die Kredite vergleichen, die ich kriege. Egal in welchen Belangen, finanzielle Bildung ist einfach wirklich immer wichtig.
2: Wie schätzt du das ein? Ist das schwierig, meinst du, für Personen?
1: Ich glaube, schwierig ist nicht, wenn man Visionen und Wünsche hat. Wenn man sagt, ich möchte jetzt, keine Ahnung, die große Reise in 3 Jahren machen. Oder mir ist wichtig, dass ich für mein Alter vorsorge, dass mir auch in der Pension gut geht. Oder dass man sagt, ja, ich möchte einmal ein Eigenheim haben und muss aber schon früh genug anfangen, dass man wirklich ein bisschen Eigenkapital aufbaut. Wenn man so wirkliche Wünsche hat und die Wünsche auch visualisiert und auf das hinarbeitet, ich glaube, dann fällt es nicht so schwer, dass man auf Kleinigkeiten oft verzichten, die ja nicht unbedingt glücklicher machen. Und ich glaube einfach immer, wenn man Geld ausgibt, wenn man sich einfach denkt, brauche ich das jetzt wirklich? Ist mir das jetzt wirklich wert, dass ich die 3 Euro hinlege? Und wenn man die Entscheidung dann oder die Frage dann mit Ja beantworten kann, dann ist es ja gut. Dann ist man sich dessen bewusst, dass man das Geld ausgibt und für das verwendet. Aber ich glaube, sehr viele, wenn sie das immer fragen würden, würden bei ein paar Sachen sicher sagen, nein, eigentlich brauche ich das jetzt nicht wirklich. Ja. Könnte man einfach wirklich anfangen, im Alltag zum Sparen, weil das höre ich auch oft, dass man sagt, ja, ich habe ja kein Geld zum Sparen. Und ich finde, Sparen ist einfach ein Prioritätenthema. Ich erlebe das wirklich auch oft dann, dass eben auch alleinerziehende Mütter sagen, ah, ich habe kein Geld zum Sparen, weil es geht so viel für Lebensmittel, es geht so viel für das und das und das drauf. Wenn man dann aber die gleichen Kinder für die Eltern im Schwimmbad oder für die Mamas im Schwimmbad trifft und die jedes Mal Schwimmbad geht, 10 Euro mit haben und sich dann Pommes, Eis und irgendwas kaufen, dann denke ich mir, ja, vielleicht wären die 10 Euro anders da besser investiert.
2: Was sind so die häufigsten Herausforderungen, mit den Kunden zu dir jetzt speziell kommen?
1: Also ich sehe schon, dass sehr viele Frauen Beratung brauchen, weil es ihnen nicht bewusst ist, wenn sie jahrelang Teilzeit arbeiten, wenn sie jahrelang bei den Kindern daheim sind und vielleicht auch gar nicht arbeiten oder karent sind, dass in Hinsicht Pension extrem wenig vorhanden sein wird oder dass sie wirklich oft gefährdet sind, dass sie in die Armutsfalle tappen, wenn sie dann in Pension sind. Und da ist schon die Herausforderung, glaube ich, dass man da Lösungsmöglichkeiten sucht, wie man da Kapital aufbauen kann, dass dann auch in der Pension gut geht. Und ich mache da schon sehr viel Beratungen bei Frauen, die dann wirklich überrascht sind, wenn wir uns gemeinsam im Pensionskontostand anschauen und sie sehen, wie wenig da wirklich oben ist und was sie einmal an Pension zu erwarten haben.
2: War der Blick aufs Pensionskonto bei dir persönlich auch so ein
1: genau.
2: Punkt?
1: Bei mir war das tatsächlich also eigentlich der ausschlaggebende Punkt, dass ich mich mit dem Thema sehr intensiv auseinandergesetzt habe, weil ich bin ja nicht nur Unternehmerin, sondern eben auch vierfache Mama und habe jahrelang in Teilzeit, also 14 Jahre lang in Teilzeit gearbeitet und wie ich mich 2019 selbstständig gemacht habe als Redakteurin und als Trainerin, weil ich zwei Vereine auch noch habe und im Direktvertrieb, da habe ich dann zum Glück relativ schnell gut verdient und habe dann auch gesagt, so und jetzt setze ich mich mit meiner Ist-Situation auseinander und jetzt kann ich endlich Geld auf die Seiten legen, kann endlich sparen und da habe ich eben den Blick aufs Pensionskonto gewagt und das war für mich wirklich der entscheidende Punkt, wo ich dann gesagt habe, ja, ich muss was tun, damit ich nicht nur jetzt gut lebe, sondern auch dann später, wenn ich in Pension bin. War dann auch so, dass ich dann wirklich mir ein halbes Jahr Zeit genommen habe und wirklich von Versicherung zu Versicherung, von Bank zu Bank gelaufen bin und einmal geschaut habe, welche Möglichkeiten habe ich überhaupt, Kapital aufzubauen. Und da bin ich einfach draufgekommen, dass ganz vielen Menschen so geht wie mir und die dann einfach kein Wissen oder nur Halbwissen haben, wie das jetzt wirklich funktioniert und was der richtige Weg wäre.
2: Hast du bei den Banken klare Informationen gekriegt?
1: Ich habe mich wirklich selber informiert, also ich habe mich nirgendwo so richtig hundertprozentig gut beraten gefühlt. Damit dass ich wirklich allumfassend beraten werde, also das Gefühl habe ich einfach nirgends gehabt. Und das war eben der Grund, warum ich mich da selber aktiv geworden bin und das empfehle ich wirklich auch jedem, dass man auch Banken oder dass man auch Angebote von Einzelpersonen, dass man die hinterfragt, dass man weiß, worauf muss man schauen. Auch bei Fonds, ETFs, dass man wirklich auch hinterfragt, ist es jetzt der richtige Fonds für mich? Macht der optimal Zinsen oder gibt es vielleicht einen, der mehr Zinsen hat? Weil 1% mehr Zinsen macht einfach im Zinseszinseffekt irrsinnig viel aus. Und wenn man aber nicht genau weiß, was man vergleichen sollte und wie man die vergleichen sollte und was eine Peer Group ist oder was die ganzen Volatilitäten sind, ist schwierig für Laien, das zum Auszufiltern und da will ich eben gerne unterstützen dabei.
2: Wie ist dein Blick da jetzt speziell bei Fonds und so? Da sieht man genau, wo das investiert wird und da sind ja oft ethische Herausforderungen.
1: Sicher auch, genau. Aber ich denke, es gibt so eine große Auswahl, dass da sicher jeder bestimmt das Richtige findet und ich sage, da muss wirklich jeder für sich entscheiden, Natürlich. Wie er das ethisch vertreten kann.
2: Wir haben jetzt vorher geredet, eben Frauen. Frauen kommen oft, weil einfach vielleicht das Bewusstsein führt über das Pensionskonto, wie schaut das einmal aus? Was würdest du jetzt Frauen raten, wie können sie gut vorsorgen?
1: Ich würde wirklich einmal raten, den ersten Schritt zu tun. Das ist einmal das Wichtigste. Weil das Thema Kapitalaufbau wird oft sehr nach hinten geschoben, weil einfach der Alltag stressig ist. Mit Beruf, mit Familie. Da sagt man ja gut, in einem Jahr kümmere ich mich drum. Und der wichtigste Schritt ist einmal aktiv zu werden, dass man sich wirklich einmal im Kopf Gedanken macht, was mag ich haben, was mag ich später haben und wie setze ich mich mit der Situation auseinander. Wenn man eben den Zinseszinseffekt kennt, dann ist einfach jedes

0: richtige Veranlagungsform, sondern da muss man sich das wirklich individuell ausarbeiten mit der Person. Also 2024 war die Durchschnittspension bei Frauen bei den 1440 brutto. Und wow, das ist wirklich extrem wenig, wenn man das weiß. Und ich glaube einfach mit unserem Pensionssystem, der Staat schießt jetzt schon mehr als 20 Milliarden im Jahr dazu, dass die Pensionisten finanziert werden können. Und ich glaube auch in Zukunft wird es nicht besser werden. Wir sind wirklich gefordert, dass wir uns frühzeitig mit dem Thema auseinandersetzen und vorsorgen.
1: Was ich noch ganz spannend finden würde, so im Thema Glaubenssätze, wie gehst du da damit um, wenn du das eh bei Kunden merkst und vielleicht auch bei dir selbst?
0: Also ich habe da wirklich ein Motto entwickelt, und zwar das Motto: bezahle dich selbst zuerst. Und nach dem lebe ich auch wirklich, weil gerade als Mama von 4 Kindern gibt man einfach für alles Geld aus, nur auf sich selber verzichtet oder vergisst man oft. Ich finde einfach, man muss sich wirklich überlegen, was bin ich mir selber wert, was sind mir meine eigenen Wünsche wert, was ist mir meine Zukunft wert, und nach dem Prinzip sich dann einfach Monat für Monat zuerst einmal selber zahlen und sagen, so, die 100 Euro, 200 Euro, was auch immer, die spare ich nur für mich auf die Seiten. Mhm. Und das finde ich einfach ein schönes Motto, dass man sich das auch wert ist, dass man das schätzt, weil das macht mit einem Menschen was. Wenn man weiß, ja, das stärkt das Selbstbewusstsein und alles, wenn man einfach weiß, das tue ich jetzt wirklich für mich und ja, auch kein schlechtes Gewissen hat dabei, sondern sich das auch eingesteht und auch hinausposaunt, dass man sagt, hey, das bin ich mir wert, das ist mir meine Zukunft wert, das spare ich mir für mich auf die Seiten. Und eben da ist eben immer ganz, ganz wichtig, dass man eben alle drei Säulen, sage ich jetzt einmal, mitbedenkt, dass man wirklich sagt, ja, ich brauche kurzfristiger Geld, damit dass ich mir was gönnen kann, weil es ist ja auch nicht lustig, immer nur langfristig zum Sparen und nur so sparsam leben, dass man sich gar nichts leisten kann. Sondern dass man auch sagt, das Kurzfristige ist mir auch wichtig, für kurzfristig habe ich so und so viel Geld zur Verfügung. Dann eben lang, also mittelfristig, dass man jetzt einmal so sagt, ja, ich brauche in ein paar Jahren ein Auto oder ich möchte eine Reise machen. Aber eben, dass man aufs Langfristige nicht vergisst und eben den Zinseszinseffekt nutzt im Langfristigen. Also ich finde, das Langfristige ist immer ganz, ganz wichtig, und ich vergleiche das langfristige Sparen auch immer mit dem Sport, weil auch im Sport ist so, im Marathon, dass man einmal trainieren muss, dass man durchhalten muss, dass man einmal schwierige Zeiten überwinden muss, und das ist beim langfristigen Sparen auch, da darf man einfach nicht schnell aufgeben und schnell wieder auf das Geld zugreifen, weil man es jetzt für irgendwas braucht, sondern das muss man durchhalten. Und das kann man aber nur dann durchhalten, wenn man auch mittel- und kurzfristiger Geld hat. Weil wenn ich jetzt anfange, langfristig zum Sparen und das aber ständig wieder rausnehmen muss, weil ich kurzfristig nichts habe, ist das kontraproduktiv. Wegen dem sind alle drei Säulen aber gleich wichtig. Also es ist der Notgroschen genauso wichtig wie mittelfristig zum Sparen und langfristig zum Sparen.
1: Gibt es irgendwie so einen Prozentsatz, wie viel man lang-, mittel- und kurzfristig auf der Seite haben sollte?
0: Also wenn du jetzt wirklich als junger Mensch die 10% hernimmst, dass du jetzt wirklich sagst, 10% für deine Einnahmen, dass du wirklich langfristig sparst, dann ist das so eine gute Regel. Je älter das man wird und man vorher noch nicht gespart hat, desto mehr brauchst du natürlich, oder desto mehr musst du in die Hand nehmen. Oder man drittelt so einfach, dass man wirklich sagt, so, ich habe jetzt 200 Euro, was mir im Monat überbleiben. Ich drittel's und sage, ein Drittel gebe ich aus, ein Drittel spare ich mittelfristig, ein Drittel spare ich langfristig.
1: Wie kann man da für sich selber einen guten Überblick kriegen?
0: Also ich finde es ganz wichtig, dass man sich wirklich einmal vor Augen führt, dass man mal ein paar Monate durchscrollt bei seinem Konto und schaut, wie viel Geld gebe ich für was aus. Und dass man dann Einnahmen und Ausgaben vergleicht, dass man ein bisschen einen Haushaltsplan aufstellt und dass man dann außerfiltert, eben wie viel bin ich mir wert, wie viel mag ich jetzt sparen. Und dann das, was halt überbleibt zum Sparen, oder das, was man sich halt am Anfang mit sich selber ausmacht, was man gern sparen möchte, dass man das halt dann einteilt in Kurz-, Mittel- und Langfristig.
1: Hast du so deine Lieblingserfolgsgeschichte, die du als Beraterin im Thema Finanzen erzählen magst?
0: Für mich ist immer der Aha-Effekt schön, wenn ich eben Kunden berate und eben einmal die Ist-Situation abcheck und ihnen auch erkläre, wie der Kapitalmarkt funktioniert. Dann ist schon immer schön, wenn's dann plötzlich sich ja vielleicht Sachen trauen, was vorher nicht gemacht hätten, weil sie dann plötzlich das Wissen haben. Und wenn sie dann noch ein Jahr anrufen und sagen, wow, voll cool, das funktioniert, ich freue mich so, das passt gut und ich bin da so dankbar, dass wir das gemacht haben und dass ich da eine Geldbildung gekriegt habe von dir und dass ich beraten habe können. Ja, das ist eigentlich das Schönste, aber so ein richtiger Aha oder so richtige
1: eben was das bewirken kann bei so viel Leid. Und ich hoffe natürlich, dass wir jetzt

0: es auch ganz viele Leute erreichen, die sich vielleicht genau jetzt damit auseinandersetzen.
1: Wo sie vielleicht auch noch dazu sagen kann, ist, dass man auch sehr schnell, sehr leicht in Betrugsmaschen reinfällt. Zum Beispiel eben Social Media ist einfach überall präsent und es geht auch einfach so leicht, dass eine schnelle Geld versprochen wird, wenn man da irgendwie herumscrollt und man sieht da Leute, die innerhalb von einem halben Jahr anscheinend sich ein Vermögen aufgebaut haben oder coole Autos fahren und dann noch geworben wird, sie sollen sich da bitte draufklicken und sie sollen sich da informieren, weil es so und so viel Zinsen sind möglich und die Leute tun das auch wirklich und verlieren dann Tausende an Euro, weil es halt nicht das hält, was verspricht. Also ich finde, der Internetbetrug in der Richtung ist auch extrem hoch. Und da ist mein Appell auch immer an alle, dass man sich halt wirklich vorher wirklich informiert auch über das, bevor man da vorschnell Entscheidungen trifft.
0: Ich glaube, es hat sich schon ein bisschen herauskristallisiert, aber die letzte Frage, die da stimme ich hat. Was würdest du deinem jüngeren Ich raten zum Thema Finanzen?
1: Ich würde mir vielleicht wünschen, dass ich mich schon viel früher mit dem Thema auseinandergesetzt hätte. Weil bei mir war es tatsächlich auch erst ein bisschen spät, dass ich mich wirklich so intensiv auseinandergesetzt habe und das Wissen habe, was ich jetzt habe. Und ich denke, wenn ich das Wissen, was ich jetzt habe, schon mit 20 gehabt hätte, dann hätte ich jetzt schon wirklich viel Geld aufbauen können.
0: Aber es ist auch nie zu spät.
1: Nein, es ist nie zu spät, genau. Also das möchte ich auch immer sagen, es ist nie zu spät. Also auch wenn 10 Jahre, 5 Jahre, 7 Jahre, 15 Jahre, es ist ganz egal. Es ist nur wichtig, dass man es halt wirklich einmal beginnt und einmal eine Entscheidung trifft und sich auch nicht scheut davor, dass man wirklich einmal eine Beratung in Anspruch nimmt.
0: Sie hörten das Gespräch mit Sarah Hofbauer, Vermögens- und Vorsorgeberaterin.

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1: Hallo und herzlich willkommen beim Radio Frequenz. Am Mikrofon begrüßt Sie Julia Zefferer. Wir informieren Sie über unsere Veranstaltungen und diverse Services und Termine in unserer Region. Heute ist Freitag, der 17. Juli. Wir stehen im Sternzeichen Krebs.

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1: Was ist los auf unseren Straßen? Also auf der L711 der Ramsauer Straße bei Schladming ist in Höhe Schladming in beide Richtungen die Fahrbahn auf einen Fahrstreifen verengt. Wegen einer Baustelle. Das Ganze geht bis 30.07. von Montag bis Freitag zwischen 7 Uhr und 19 Uhr. Auf der L713 bei Admont die Paradiesstraße ist zwischen Admont und der Bahnhofstraße in beiden Richtungen gesperrt. A aufgrund einer Baustelle. Das geht von 18.07. bis 19.07. 20 Uhr. Auf der L702 Badersee-Ischlerstraße zwischen Alterseerstraße und Kreisverkehr in beiden Richtungen ist die Fahrbahn gesperrt aufgrund von einer Veranstaltung. Das geht von 25.07. 12 Uhr bis 26.07. 2 Uhr morgens.

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1: Genau, also was steht an die nächsten Tage? Heute in Admont kennen Sie einen abwechslungsreichen Konzertabend mit beliebten Jazz-Standards, Broadway-Klassikern und bekannten Melodien genießen. Dabei hören Sie das Cantabile-Duo im kleinen Festsaal um 19.30 Uhr. In Altersee spielt heute die Grundlseer Geigenmusi im Stadtcafé, Buchen 197 um 19 Uhr. In Weißenbach bei Haus im Ennstal starten heute die 10-tägigen Theatertage Weißenbach. Über die haben wir schon berichtet. Die Eröffnung macht das Stück zur Rettung der Blasmusik. Es ist beim Theater im Xöllhof um 20 Uhr startet es. In Daublitz spielt heute Edmund ihre Legendentour 2026. Es ist am Kulmgelände bei der Skiflugschanze ab 20 Uhr. Heute können Sie den Abend ausklingen lassen bei der Freiwilligenfeuerwehr in Kirchlandl. Die haben die 122-Jahr-Feier und machen ein Dämmershoppen. Das Ganze startet um 18 Uhr beim Rüsthaus. Morgen Samstag findet in Badersee Rock im Kulturpark statt. Es ist ein abwechslungsreiches Live-Programm mit jungen Musikern. Das ist im Kurpark um 18 Uhr in Badersee. Auch in Badersee gibt es dann am Samstag ist im Feuerwehrdepot Reitern das Depotfest und in Fetzenmarkt. Da unterhalten sie die Gruppe Mir 4 und es startet um 19 Uhr. In Gstatter Boden findet am Samstag eine Nachtwanderung im Gesäuse statt. Das Ganze wird begleitet von einem Nationalpark Ranger und da ist der Treffpunkt am Campingplatz Forstgarten um 21 Uhr. In Liezen gibt es wieder die Sommerbühne, diesmal unter dem Motto Forever Young. Zu hören sind die größten Hits der 70er, 80er, 90er und 2000er Jahre. Am Samstag startet Power Frog um 19.30 Uhr, gefolgt von Spirit of Smokey um 21.15 Uhr. Das Ganze findet wieder am Eislaufplatz statt. Am Samstag in Öblang gibt es das Öblanger Straßenfest mit Musik und Kulinarik. Befinden tut sich das Ganze zwischen der Fischerbrücke und dem Gemeindeamt. Um 18 Uhr kann man da mal vorbeischauen. In Gams bei Hiflau gibt es den Alppflegetag. Da werden praktische Pflegearbeiten durchgeführt und Grundlagen der Gebirgsökologie vermittelt. Es ist bei der Bretschuhalm und startet um 8 Uhr und geht bis 13.30 Uhr. In Daublitz jagt ein Highlight das nächste. Morgen spielt nämlich Nena mit ja, allen ihren Hits wieder am Kulmgelände bei der Skiflugschanze um 20 Uhr. Und wie schaut's aus bei der Theatertag in Weißenbach? Da können Sie am Samstag das interaktive Theaterformat Bitte spiel mich miterleben. Start um 19 Uhr. Und am Sonntag in Admont findet eine naturkundliche Wanderung statt. Mit am Nationalpark Ranger geht's da auf die Heidelhütte. Der Treffpunkt ist da am Parkplatz bei der Hütte um 9 Uhr. In Adning findet den Sonntag auch Frühschoppen statt, anlässlich des 40-jährigen Jubiläums des TuS Adning. Und es startet um 10 Uhr bei der Sportanlage. In Haus in Ennstal können Sie eine Bergtour miterleben. Es ist vom Alpenverein mit Erhard Reiter. Genau, es geht auf dem Berg der Große Büras und Anmeldung wäre unter 0664 960 4379. In Liezen, da findet der Flohmarkt statt in der Gesäusestraße 21. Da können Sie von 7 Uhr bis 12 Uhr noch Raritäten schauen. Und wem ist Thema Shoppen und Frühshoppen bei den Feuerwehren noch nicht genug war, der kann am Sonntag in Rottenmann beim Gasthaus Hofer vorbeischauen. Da gibt es auch Frühshoppen im Gastgarten. Da werden sie begleitet vom Duo Alt aber Gut ab 10 Uhr.

machen wir einen kleinen Abstecher nach Gröbming. Von 28. bis 30. Juli und von 2. bis 6. August sowie vom 8. bis 9. August finden wieder die beliebten Open-Air-Kinotage im Gröbminger Kurpark statt. Das ist beim Pavillon im Gröbminger Kurpark und die Filme starten jeweils um 21 Uhr. Eintritt kostet 12 Euro und reservieren wäre es am besten per WhatsApp unter 0664 637 9005 oder per E-Mail unter kino@dierninger.com. Weitere Infos finden Sie da unter kino-gröbming.at. Und bei Schlechtwetter finden die Vorstellungen im Kino Gröbming statt. Vor Ort gibt es dann frisches Popcorn, kühle Getränke und bei jeder Vorstellung ein Catering von den Kitchen Invaders. Das gibt's auch in vegan. Ja, und dann schauen wir mal aufs Programm. Was erwartet uns da? Am Dienstag, dem 28. Juli, starten wir mit Michael, ein Film über Michael Jackson. Am Mittwoch, dem 29. Juli, Der Teufel trägt Prada 2. Am Donnerstag, dem 30. Juli, Star Wars, The Mandalorian and Grogu. Am Sonntag, dem 2. August, spielen sie dann Kleinkill, einen Schafskrimi. Am Montag, dem 3. August, Verflucht normal. Am Dienstag, dem 4. August, der Super Mario Galaxy Film. Am Mittwoch geht's dann weiter mit Die nackte Kanone. Am 6. August ist dann Vaiana. Am Samstag, dem 8. August, sind dann Minions and Monsters. Und am 9. August, der letzte Film, der gespielt wird, ist Mel Brooks' Spaceballs.

Dann machen wir einen Blick auf die Blutspendetermine. Wo und wann kann man Blut spenden in den nächsten Tagen? Nächsten Montag am 20.07. in St. Gallen bei der Freiwilligen Feuerwehr von 12 bis 14 Uhr. Am Mittwoch, dem 29. in Bad Mitterndorf im Dorfsaal Daublitz kann man von 16.30 Uhr bis 19 Uhr Blut spenden. Und am Freitag, dem 31.07. in Aigen im Ennstal bei der Butterer Seehalle kann man von 14.30 Uhr bis 17 Uhr Blut spenden.

Weiter geht's mit den Museen und Ausstellungen. Da kann man besuchen die Salzwelten in Altaussee. Da werden auch Führungen angeboten von 9 bis 16 Uhr. Außerdem gibt es eine Kinderführung mit der Grubenente Sally, ganzjährig jeden Sonntag um 14.30 Uhr. In Ramsau am Dachstein, da gibt es das Zeitrohrsmuseum. Und da kann man je Montag, Dienstag und Mittwoch von 10 Uhr bis 12.30 Uhr und so auch Mittwoch, Donnerstag und Freitag von 15 Uhr bis 18 Uhr vorbeischauen. Im Haus gibt es ein Wintersportmuseum. Es ist im alten Trotkasten am Schlossplatz. Die Öffnungszeiten sind jeden Dienstag von 10 bis 12 Uhr und jeden Mittwoch von 16 bis 18 Uhr. Das Benediktinerstift Admont hat auch geöffnet. Da gibt es gerade die Admonder Kunstschätze neu präsentiert. Genau vom Kunsthistorischen Museum ist es. Außerdem gibt es eine Sonderausstellung, ein Streifzug durch die Stiftsgeschichte.

0: Dann schauen wir nur weiter. Kostnix-Läden haben geöffnet in St. Martin im ehemaligen Gemeindeamt jeden Freitag von 10 bis 15 Uhr. In Bad Mitterndorf gegenüber von der Kirche von am Mittwoch und am Freitag von 16 Uhr bis 19 Uhr. Und in Rottenmann gibt es auch einen Kostnix-Laden beim evangelischen Pfarrhof. Und der hat geöffnet immer donnerstags von 15 bis 18 Uhr.
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0: Sansibar, eine Insel voller Handel, Macht und Geschichten. Seit Jahrhunderten kreuzen sich hier die Wege von Händlern aus aller Welt. Doch im 19. Jahrhundert wird aus diesem Knotenpunkt ein Schauplatz imperialer Machtspiele. Briten und Deutsche ringen um Einfluss und um die Zukunft der Insel. Mittendrin die jüngste Tochter eines Sultans. Ihre Geschichte hört ihr heute in der neuen Folge Niemandsland.
1: Ah, eine Prinzessinnengeschichte.
0: Eine süße Prinzessinnengeschichte.
1: Ja, naja, die Prinzessin von Sansibar.
0: Ja, die Prinzessin
1: von Sansibar. Disney-Film oder so.
0: Stimmt.
1: Ja, stimmt. Ja, gibt es ein Happy End oder wird es eine schlimme Geschichte?
0: Na, no, es wird jetzt keine ganz schlimme Geschichte, aber es ist doch einiges geboten, hätte ich gesagt.
1: Okay, sehr spannend. Ja, weiß ich wieder mal gar nichts. Du überrascht mich immer wieder aufs Neue. Da glaubt man als Inselexperte, man kennt schon alle Stories, aber nein, anscheinend nicht.
0: Ich bin jetzt mal ganz anders auf meine Recherche rangegangen. Sonst habe ich immer so ein bisschen gegoogelt, so habe ich geschaut, was gibt es für eine Inseln. Diesmal bin ich auf Google Maps gegangen, habe einfach mal so rumgesucht und habe mir gedacht, ja, Sansibar eigentlich, ja, könnte man, das wäre eigentlich lässig. Und dann ein bisschen recherchiert und dann bin ich auf diese Geschichte gestoßen.
1: Ist ein cooler Approach eigentlich. Habe ich auch schon mal probiert, mir ist oft nicht aufgegangen, weil sonst denke ich mir, ah, die Insel wäre mal cool und dann finde ich aber nichts Spannendes zum Erzählen.
0: Ja, diesmal hat es funktioniert.
1: Manchmal gibt es einen Jackpot, ja.
0: Ja. Ja, das ist übrigens, was, Folge Nummer...
1: Ich glaube 84.
0: Ja. Wahnsinn. Die Staffel
1: Wir gehen immer weiter voran. Auf die 100 voran.
0: Ja. Die 100. Schöne Zahl.
1: Ja, da gibt es dann das Spezial.
0: Ja, da haben wir noch ein bisschen Zeit.
1: So viel kann ich schon, das muss jetzt kurz teasern, es wird bald wieder eine Art Spezialfolge geben. Da wird es jetzt schon spoilern, ich weiß es nicht.
0: Ich habe keine Ahnung, von was redest du?
1: Du weißt es nicht. Na, in 2 Wochen fliege ich nämlich in die Arktis nach Svalbard, nach Spitzbergen.
0: Ah, ja.
1: Und ich habe den Plan, dass ich dort eine Art Live-Episode, also dass ich live in Spitzbergen eine Spitzbergen-Episode machen werde.
0: Ja, das wäre super, wenn du das hinbekommst.
1: Ich bin ein Arktis-Fan und ja, deswegen, das werde ich wahrscheinlich machen. Vielleicht schauen wir es ein paar Interviews oder so ähnliches mit Einheimischen, das wäre irgendwie spannend. Mal schauen.
0: Ja, das wäre natürlich sehr genial.
1: Noch wenig Plan, aber ich werde mal was überlegen.
0: Du machst mir da richtig viel Vorfreude darauf.
1: Ja, schauen wir mal. Vielleicht wird es auch richtig langweilig. Mal schauen.
0: Was klar ist, ihr seid beim Podcast Niemandsland angelangt. Für alle, die jetzt irgendwie da ganz neu dabei sind. Vielleicht erzählst du uns, Jakob, noch einmal, was wir denn hier so Schönes machen.
1: Ja, jede Woche abwechselnd, diese Woche, der Marc, ich sage immer jede Woche, alle 2 Wochen
0: kommen wir. Seid ihr verziehen.
1: Abwechselnd, diesmal der Marc, wir reisen zu weit entfernten Orten, meistens Inseln und erzählen spannende Geschichten, die dort stattgefunden haben. Ich glaube, so kann man es sagen.
0: Ja.
1: Erkundungsstories, Piratenstories, Wikingerstories, Überlebenskämpfe, Prinzessinnengeschichten. Alles dabei. Und das mittlerweile schon 84 Mal. Im Internet und im Radio.
0: Ja, genau. Wir sagen wie immer danke fürs Zuhören und also ich sag's schon vorweg, weil wir immer wieder die Statistiken sehen und es steil bergauf geht. Wir sind sehr dankbar, dass ihr immer so zahlreich dabei seid. Aber ich hätte gesagt, jetzt starten wir einfach mal hinein in die Story, oder? Was sagst du?
1: Ich freue mich.
0: Und wir haben auch eine kleine Vorgeschichte von Sansibar, beziehungsweise habe ich es mir ein bisschen herausgesucht. Angesiedelt wurde die Insel wohl schon in der Steinzeit und im 10. Jahrhundert dann nach Christus kamen persische Händler sehr populär auf die Insel. Es war ein Umschlagplatz für Waren wie Gold, Elfenbein und Textilien. Und einen großen Einfluss auf die Geschichte hat aber auch ein anderes Volk bzw. Reich gehabt, nämlich das Omani Empire, also das Reich, welches im heutigen Oman entstanden ist.
1: Mhm.
0: Und dieses Omani Reich, das ist entstanden im Jahr 1692, als die Kolonialmacht Portugal es nach fast 185 Jahre langer Kontrolle, also seit knapp nach 1500 nicht mehr schaffte, die Einheimischen zu kontrollieren, und omanische Stämme haben sich dann zusammengetan und eben dieses Omani-Reich gegründet, welches in den weiteren Jahrzehnten und Jahrhunderten immer mehr Einfluss im Nahen Osten und in Afrika gewann. Also im Prinzip war Sansibar dann zu dieser Zeit eine Kolonie des Oman. Auch die Hauptstadt wurde öfters geändert des Omani-Reiches. Es war zuerst die Stadt Rustaq, wer auch immer die kennt, da muss man schon sehr Geografie-Nerd sein.
1: Sansibar-Nerd.
0: Oder Muscat, das kennt man natürlich doch mehr. Das ist nämlich die heutige Hauptstadt noch vom Omanis. Und es gab dann einen Sultan, Sultan Said bin Sultan, lustiger Name,
1: ja,
0: der 1806 an die Macht kam, und der veränderte im Jahre 1832 dann eben erneut den Standort dieser Hauptstadt des Omani-Reiches, und zwar eben auf Sansibar, in die kleine Stadt Stone Town.
1: Das habe ich tatsächlich schon mal gehört. Ich weiß nicht wo, aber dass dieser Sultan von Oman dann nach Sansibar gezogen ist eigentlich. Das habe ich schon mal gehört. Ich weiß nicht woher. Genau.
0: Und er erkannte eben das Potenzial der Insel zu dieser Zeit, weil es immer einer der bedeutendsten Umschlagpunkte für Gewürzhandel, Sklavenhandel etc. war. Und so hat eben durch das die Hauptstadt dorthin verschoben. Ja, und ich habe es im Intro schon angesprochen, dass es heute vor allem um eine Prinzessin geht, das nämlich die Hauptprotagonistin ist, und die war eben die Tochter von Said bin Sultan.
1: Ah, okay.
0: Und ist am 30. August 1844 auf Sansibar geboren. Ihr bürgerlicher Name lautet Saida Salma bint Said al-Said.
1: Oh.
0: Ja, wir haben da heute...
1: Spitzenname wieder mal.
0: Allgemein, ich nehme schon vorweg, sehr, sehr schwierige Namen parat. Also,
1: ui, okay.
0: Braucht ihr nicht alles unbedingt merken, aber ich sag's gerne mal dazu. Und sie war übrigens auch die letzte von insgesamt 36 Kindern des Sultans.
1: Oh, ja, der war fleißig.
0: Der war, hatte natürlich unterschiedliche Frauen.
1: Ja, wollte ich gerade sagen. Das
0: war nicht eine einzige.
1: Immer Gott sei Dank, immer die arme Frau.
0: Ja, das wär crazy. Genau, und sie ist eben da 1844 geboren und lebte auf Sansibar dann ihre jungen Jahre, aber im Jahr 1856 stirbt dann ihr Vater, also Said bin Sultan. Und das ist mehr oder weniger so ein bisschen das Ende des Omani-Reiches gewesen, denn es wird dann in sozusagen zwei Sultanate aufgeteilt, und ältere Brüder von, ich nenne es jetzt nur noch Salme, also die Prinzessin, hatten den Namen Tuwaini bin Said und Majid bin Said, und die wurden Sultane der zwei verschiedenen Sultanate. Eines davon war eben das Sultanat Oman, da wurde Tuwaini der neue Machthaber und Majid in Sansibar. Also es hat sich dann mehr oder weniger aufgeteilt.
1: Das ist immer eine schlechte Idee. Lernt man aus der Geschichte, wann sich so Reiche aufteilen. Das Römische Reich, ein gutes Beispiel, ist nie gut.
0: Ja, es gab dann sehr viele Streitigkeiten natürlich auch innerhalb dieser Familie über die Vorherrschaft und über das Testament. Und in diesem Testament stand aber eben drinnen, dass der Sultan, Said bin Sultan, eben diese Teilung dort festgehalten hatte. Salme bleibt da auch in Sansibar bei ihrem Bruder, aber ja, vor Harmonie ist da nicht wirklich viel zu sehen, denn ein weiterer Bruder mit dem Namen Bargash bin Said will an die Macht. Hört sich irgendwie schon so...
1: Bargash, ja.
0: Hört sich irgendwie aggressiv an.
1: Wie ein Barbarenkönig oder so.
0: Ja. Genau, und das alles geschah dann im Jahr 1859, also 3 Jahre nach dem Tod ihres Vaters, und die... Ja, es kam ja für Salme eigentlich noch schlimmer, weil auch ihre Mutter ist in dieser Zeit gestorben, aber sie wurde dann mehr oder weniger Sekretärin vom Bargash. Sie hat sich früher als Kind Lesen und Schreiben selber beigebracht und hat ihn da ein bisschen unterstützt. Hat nicht wirklich geholfen, denn wenig später wurde Bargash verbannt und floh kurzzeitig auf Kisimbani. Auch Salme ging da kurze Zeit zurück, aber kurze Zeit weg, kam dann aber wieder zurück zum Majid, zum neuen Machthaber. Ihr anderen Bruder hat sich da versöhnt und es schien mehr oder weniger alles ganz gut zu laufen. Doch dann gab es das Jahr 1866 und Salme hatte immer wieder ja, so einen Kontakt mit einem deutschen Händler namens Rudolf Rüthe. Und es stellte sich dann heraus, dass ja dieser Kontakt doch ein bisschen eine innigere Beziehung war.
1: Aha.
0: Und sie wurde auch schwanger von ihm.
1: Eieieiei.
0: Und das ist natürlich in dieser Zeit, vor allem als ja, Schwester des Sultans oder davor Tochter eines Sultans, ganz was Schlimmes, wenn man eine uneheliche Beziehung vor allem zu einem Christen hat.
1: Das natürlich auch, ja. Und adeliges Blut und dann einen normalen Händler heiraten.
0: Ja, das ist also...
1: Einen ausländischen Händler, das ist
0: ja... Genau, das geht eigentlich gar nicht. Und ja, der Sultan hätte sie für diese Aktion oder mehr oder weniger auch zum Tode verurteilen können, aber er hat das zunächst nicht gemacht und Salme hat sich dann eben entschieden, ja, sie muss fliehen, weil das hätte natürlich durchaus passieren können und sie hat so ihrem alten Leben auf Sansibar den Rücken zugekehrt und ist dann, hat sich entschieden, zunächst mal gemeinsam mit ihrem Geliebten nach Hamburg zu ziehen.
1: Oh. Okay.
0: Und jetzt haben wir meistens eigentlich immer so in der Geschichte dieses Podcasts Geofacts meist gehabt, wenn wir auf die Insel gekommen sind, sind wir doch, das baue ich heute mal so ein. Salme geht weg von Sansibar und jetzt hören wir die Geofacts.
1: Ein Abschiedswort sozusagen.
0: Genau.
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1: Ja, die schöne Heimat Sansibar wird verlassen. Wie schade. Für Sansibar, alle, die es nicht wissen, ist ein halbautonomer, aus Inseln bestehender Staat, der eigentlich zu Tansania in Ostafrika gehört, aber es ist so eine Art autonomes Gebiet, kann man schon sagen. Und die gleichnamige Hauptstadt heutzutage ist Sansibar auf der Hauptinsel Unguja.
0: Unguja, ja, okay.
1: Also man kann so sagen, es sind zwar mehrere Inseln, aber eigentlich ist es die Insel Unguja und die zweite Insel aus Pemba. Das sind so die zwei großen Inseln und da gibt es noch einige, ja, nicht sehr wichtige, kleinere Inseln und ein ganz kleines Atoll, das ist die Laffam Islands, die gehören auch zum Sansibar-Archipel. Und Unguja, die Hauptinsel, das ist eigentlich so, was, wo man Sansibar denkt, wo man heutzutage hauptsächlich dort denkt, die ist etwa 80 Kilometer lang und ungefähr 37 Kilometer breit. Und auch ganz interessant, ich habe es mir dann auch auf Google Maps angeschaut, im Süden gibt es noch eine Insel, die heißt Mafia.
0: Mafia?
1: Die Mafia-Insel.
0: Also das wäre ja mal genial, von da eine Story zu machen.
1: Ich habe dann geschaut, ich glaube, es gibt keinen Zusammenhang zur Mafia.
0: Das ist schade.
1: Es ist ja, leider nur ein Zufall. Und die Insel Mafia wird meist leider nicht zum Sansibar-Archipel gezählt. Damals, also wo die Geschichte spielt, hat sie aber noch dazu gezählt.
0: Okay.
1: Mafia Island.
0: Ja. Interessant.
1: Und Sansibar hat heute nicht ganz 2 Millionen Einwohner, also gar nicht so wenig wie so eine kleine Insel.
0: Ja, ja.
1: Und ist vor allem als Touristenparadies eigentlich bekannt.
0: Ja, also, muss man schon sagen, ja.
1: So im Osten von Afrika ist es eigentlich so die klassische Touristendestination. Gibt es viele so Clubhotels, Sandstrände.
0: Und alles, was das Herz
1: ist, um einiges touristischer, sage ich mal, als wie das Festland. Also,
0: ja.
1: Aber sicher einen Besuch wert. Und das war's schon wieder mit Sansibar zum Abschied.
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0: Ja, danke Jakob für diese super Geofacts über Sansibar. Ja, ich habe gesprochen, dass Salme natürlich jetzt nach Hamburg flieht, aber ja, die Flucht muss zuerst mal organisiert werden und ihr damaliger Freund, weil verheiratet waren sie ja noch nicht, Rudolf Rüthe, organisiert die Flucht dann mit einem schottischen Arzt und der hat einen Namen, der dir vermutlich bekannt vorkommen könnte. Ich bin mir nicht sicher.
1: Jetzt bin ich gespannt.
0: John Kirk was sagt.
1: John Kirk.
0: Ja.
1: Schottisch, woher soll mir der bekannt vorkommen? Aus einer anderen Story von uns.
0: Aus einer anderen Story. Er hat nämlich gemeinsam etwas mit David Livingston zu tun gehabt.
1: Ah, ja, in meiner Folge über David Livingston ist ja Sansibar auch vorgekommen.
0: Ich habe dann extra nochmal reingesehen in deine Folgenunterlagen und ich glaube, dass John Kirk bei dir tatsächlich da gerade so nicht vorgekommen ist, weil du ja ein bisschen anderer Zeit gesprochen hast, weil er war nämlich von 1858 bis 64 als Botaniker bei der zweiten Sambesi-Expedition beteiligt gewesen.
1: Ja, ich habe ja über die letzten Jahre des David Livingston gesprochen. Ich kann mich nicht mehr erinnern, da bin ich jetzt überfragt.
0: Ja.
1: Schon so lange aus.
0: Übrigens für alle, die gerne diese Folge hören würden, da ging es um die Quelle des Nils und die Folge hat den Namen Ujiji.
1: Genau. Geht's also um David Livingston. Ja, spannende Story, aber ich kann mich nicht mehr erinnern, ob der vorgekommen ist. Aber ich finde es immer wieder spannend, diese Überschneidungen.
0: Ja, es gibt immer wieder Kontaktpunkte.
1: Also in dieser Szene, sage ich jetzt einmal, in dieser Abenteurer-Entdecker-Szene, ja. da kommen immer wieder die gleichen Characters vor.
0: Ja, und John Kirk, der hat jetzt eben für Salme und für den Rudolf vermittelt, denn er kannte den britischen Kapitän Thomas Pasley, der auf dem Schiff der Highflyer der Kapitän war und der fuhr dann mit Salme und zunächst einmal in die britische Kolonie, in die Stadt Aden. Wo ist Aden? Das ist Teil des heutigen Jemen.
1: Ja.
0: Also sind dorthin, also Salme zunächst alleine dorthin gegangen, Rudolf Rüthe kam dann etwas später nach und ja, für ihre Brüder und vor allem für den Sultan Majid war das mehr oder weniger okay. Es gab zwar so ein formelles Protestschreiben noch gegen diese Reise an die Briten, doch die haben sich einfach gedacht, ja okay, die ist jetzt mehr oder weniger als Ausgestoßene zu akzeptieren, ja. Wird dann mehr oder weniger vom Erbe ausgeschlossen und...
1: So wie der Prinz Harry.
0: Ja, genau.
1: So ähnlich.
0: Und in Aden konvertierte Salme dann auch zum Christentum und nimmt bei der Taufe dann den Namen Emily an. Also
1: spannend.
0: Sie heißt jetzt dann, bei kurz danach wird geheiratet, Emily Rüthe.
1: Das ist der Wahnsinn.
0: Also von...
1: Das ist schon ein Orgersprung in der... Also so von der...
0: Vom Namen.
1: Na, du wagst im Sultanat Sansibar auf und dann ziehst du nach Deutschland, nach Hamburg, ist schon ein großer Schritt irgendwie.
0: Ja, da kommen wir jetzt dann noch hin, weil noch sind sie eben in Aden. Und ich werde von diesem Punkt an jetzt nicht mehr Salme, sondern Emily Rüthe sagen oder Emily, damit ihr euch auskennt. Und im Dezember 1866 kommt dann auch ihr erstes Kind auf die Welt, aber noch auf der Reise und es stirbt leider wenige Monate später auf dem Weg nach Hamburg. Genau gesagt sind sie da gerade in Frankreich unterwegs. Im Sommer 1867 erreichen sie dann Hamburg und ja, für die Emily ist es zunächst einmal ein richtiger Kulturschock. Sie kann zwar lesen und schreiben, aber die Gesellschaft in Deutschland ist doch etwas ganz was anderes, als wieder da irgendwie im Sultanspalast als Prinzessin da zu sein.
1: Kann ich mir vorstellen, ja.
0: Ja, nicht so einfach. Aber es geht den beiden eigentlich gut, dem neu vermählten Paar, und innerhalb weniger Jahre bekommen sie drei weitere Kinder, die denen nichts passiert sozusagen. Also im März 1868 bekommen sie eine Tochter mit dem Namen Antonia Tuaca. Also Antonie Tuaca, ganz genau. Sorry. Rüthe. Einen Sohn im April 1869, der wie der Vater Rudolf heißt, aber auch Rudolf Said Rüthe. Und nur ein Jahr später, im April 1870, eine weitere Tochter mit dem Namen Rosalie Gusa Rüthe.
1: Das muss ja schräg gewesen sein für die, sage ich mal, Familie oder Freunde von diesem deutschen Händler, der dann da auf eine Handelsreise geht und dann kommt er mit der Prinzessin von Sansibar retour.
0: Das ja, muss ja
1: für die auch ein großer Schock sein.
0: Glaube ich schon, aber von dem habe ich jetzt in der Story mehr oder weniger nicht viele mitbekommen in meiner Recherche. Aber kann ich mir schon vorstellen, ja, es ist schon ein bisschen, vor allem sehr, sehr, sehr außergewöhnlich für diese Zeit.
1: Ja, wahrscheinlich hat er so Briefe nach Hause geschrieben, hey, habt ihr jetzt die Prinzessin von Sansibar? Ja, genau.
0: Ja, fix.
1: Ja. Ah, okay. Aha, genau, ja. April-Scherz.
0: Ja, und ich habe gesagt, zunächst läuft alles gut, sie sind glücklich, aber im August 1870, also nur einige Monate später, nachdem ihr drittes Kind geboren wird, ändert sich etwas schlagartig im Leben von Emily Rüthe, denn Ehemann Rudolf stirbt tragisch in einem Straßenbahnunfall.
1: Oh, Emini.
0: Also, ja.
1: Hat nicht nach rechts und links geguckt beim Straßenüberqueren.
0: Ich glaube, irgendwie beim Aussteigen oder da hat sich das noch bewegt und irgendwie, ja, keine Ahnung, was da ganz genau passiert ist. Und Emily ist jetzt nun Witwe, hat drei kleine Kinder und lebt in Deutschland und ist völlig auf sich alleine gestellt, weil sie hat bis auf ihren Mann eigentlich keine wirklichen Kontaktpunkte. Zur gleichen Zeit erfährt sie dann aber auch noch, dass nun auch ihr Bruder Majid, der Sultan von Sansibar, verstorben war. Und es gibt eben den neuen Sultan jetzt, nämlich Bargash, dem sie ja vor einigen Jahren geholfen hatte. Und es wird in dieser Zeit mit großen finanziellen Schwierigkeiten auch zu kämpfen, weil sie besitzt noch keine deutsche Staatsbürgerschaft, darf damit nicht auf das Erbe ihres Mannes zurückgreifen und eben das Vermögen der Prinzessin von Sansibar ist ja mehr oder weniger außer Reichweite, weil sie mit der Flucht enteignet worden ist.
1: Ja.
0: Also eine ganz schwierige Situation im Jahr 1870.
1: Ja, eine Rückkehr ist jetzt ja wahrscheinlich auch keine Option. Einmal ausgestoßen.
0: Ja, also zunächst einmal nicht. Vielleicht kommen wir dann noch hin. Da hast du vielleicht einen guten Riecher. Schauen wir mal. Sie zieht daraufhin mit ihren Kindern jetzt nach Dresden und arbeitet dann dort als Arabischlehrerin und freundet sich dort mit der Baronin von Tettau an, die anscheinend, ich bin mir da nicht hundertprozentig sicher, wenn man bei Google eingibt, Baronin von Tettau, kommt eine ganz, ganz bekannte Frau zuerst und das ist die Bertha von Suttner.
1: Ja, der Name.
0: Die war anscheinend die Baronin von Tettau in dieser Zeit. Ich bin mir nicht ganz hundertprozentig sicher, aber anscheinend war die das. Also nochmal ganz lustig eigentlich, dass die da vorkommt.
1: Okay.
0: Und sie war sehr gut vernetzt und hatte auch Kontakt zum damaligen deutschen Reichskanzler Otto von Bismarck. Den kennt man wahrscheinlich auch. Und so hat auch Emily Rüthe dann Otto von Bismarck ein bisschen kennengelernt. Und ja, so ist ja ein bisschen so mehr oder weniger in die Politik ein bisschen reingekommen.
1: Ja, und in die High Society und die, also ist jetzt mal kein schlechter Kontakt, würde ich sagen.
0: Ist kein schlechter Kontakt, ja. Und für die Engländer und auch für die Deutschen dieser Zeit war es, ja, sie wollten eigentlich sehr viel Einfluss gerne in Afrika haben, vor allem die Briten noch zu dieser Zeit und auch den Sklavenhandel verbieten und 1873 unterschreibt dann der Sultan ein Dokument, welches den Sklavenhandel untersagt. Und lustigerweise wird dieser Vertrag verhandelt vom Botaniker John Kirk, weil der war im britischer Generalkonsul zu dieser Zeit dann auf Sansibar. Mhm. Also man sieht, es gibt immer wieder die gleichen Personen, die da irgendwie verwickelt sind in diese ganze Geschichte.
1: Ja.
0: Und Otto von Bismarck war eigentlich in dieser Zeit noch eher weniger interessiert an so Kolonialisierung von Afrika, aber um 1880 beginnt er schon ein bisschen darüber nachzudenken. Und im Jahre 1884 wird dann die Deutsch-Ostafrikanische Gesellschaft gegründet. Vielleicht hast du davon schon mal gehört. Zunächst aber noch mehr oder weniger ohne Unterstützung von Bismarck. Also es wurde eine Expeditionsgruppe nach Afrika geschickt. Die starteten eben von Sansibar aus und erkundeten Gebiete da im heutigen Kenia und Tansania. Das, was zu dieser Zeit eben auch zum Sultanat Sansibar gehörte. Und auch die Briten hatten in dieser Zeit einigen Einfluss auf das Sultanat genommen. Und die Deutschen haben das eigentlich ganz geschickt gemacht, denn sie haben diese lokalen Herrscher, also dass dann wieder andere Machthaber in diesen kleineren Bereichen gegeben, mehr oder weniger gezwungen oder gut Verträge angedreht und die haben sie unterschrieben. Das waren so eine Art Schutzverträge und in diesen Schutzverträgen stand mehr oder weniger drin, dass dieses Gebiet dann Herrschaftsanspruch für die deutsch-ostafrikanische Gesellschaft ist.
1: Okay, nicht schlecht, ja.
0: Klingt ein bisschen kompliziert alles, war es vielleicht auch. Wie ich gesagt habe, der Gründer war eben nicht Otto von Bismarck, sondern ein Mann namens Karl Peters. Der hat dann eigentlich, der wollte glaube ich auch, dass er dieses Land Petersland heißt. Weil der irgendwie,
1: ja, Petersland habe ich schon mal gehört. Aber ich kenne ja die Deutschen, die waren ja eher dann in Namibia, was eigentlich eher der Westen ist, oder? Im Osten, das habe ich gar nicht so gewusst eigentlich, dass die den deutschen Einfluss.
0: Ja, doch. Und der Bismarck, der findet das mittlerweile auch nicht mehr ganz so schlecht. Kommen wir aber noch zum Sultan Bargash, der zu dieser Zeit jetzt in Sansibar an der Macht ist, eben auch Emilys Bruder, und der protestiert dann gegen diese Verträge. Klar, der will das Land dann nicht, ja, nicht abtreten an die Deutschen. Und es scheint da ein bisschen so sich ein Konflikt zu entwickeln. Und ja, damit kommen wir da wieder ein bisschen zur Emily und ihre Rolle in diesem Ganzen, denn sie hat zuvor immer wieder versucht, eben an ihr Erbe in Sansibar heranzukommen, und sie scheitert immer daran und schreibt nun einen Brief an Otto von Bismarck, weil sie will mit einem deutschen Schiff nach Sansibar reisen und eben dort den Sultan treffen, beziehungsweise mal, ja, diesen Erbanspruch stellen. Mhm. Und ja, währenddessen zu dieser Zeit bekommt Otto von Bismarck auch mit, dass die Briten eben Sansibar als Protektorat machen möchten, also so ein teilsouveränes Gebiet, was dann völkerrechtlich unter Schutz eines Staates steht, und das möchte Bismarck natürlich auch verhindern, und deswegen schickt er dann auch mal ein paar Schiffe darunter, und die Emily Rütte kommt dann auch mit. Das alles geschah im Jahr 1884, und 84 bekommt eben auch dann Peters und die Gesellschaft vom deutschen Kaiser Wilhelm I. Rückendecken, also der ist dann auch an Bord, und damit geht es dann bald nach Sansibar. Dort wurde übrigens auch noch verhandelt, dass der Sultan Bargash dann diese Schutzgebiete und einen Hafen hinterm Festland, also hinten am Festland an Deutschland dann abtreten solle. Mhm. Also es klingt alles ein bisschen kompliziert, es hat sich da auch sehr viel getan, weil immer wieder zwischendurch wurden dann auch wieder Verträge unterschrieben, na, Sansibar soll souverän bleiben, haben auch Deutsche und Briten unterschrieben zu dieser Zeit. Ja, ja, also irgendwie
1: messy.
0: Ja, sehr viel Politik dabei halt, irgendwie zu sagen, ja, es ist alles okay, aber ja, wir wollen doch ein bisschen ein paar Gebietsansprüche gerne haben.
1: Ja, genau.
0: Genau, 1885 geht es dann nach Sansibar, nicht 84, wie ich vorhin gesagt habe. Es wurden einige Kriegsschiffe postiert, und auch Emily Rütte kommt eben mit ihren drei Kindern mit. Der Sohn ist bereits 16 Jahre alt und ist auch in der Marine mittlerweile, mhm, tätig. Und Rütte soll jetzt auch von den Deutschen so ein bisschen als diplomatisches Mittel eingesetzt werden, falls sich da Konflikte entwickeln. Also
1: mal, ist eine perfekte Schnittstelle jetzt eigentlich zwischen den Kulturen, sage ich mal.
0: Genau. Und für Bismarck, also Bismarck sagt dann sogar davor noch, ja, er könne die Sicherheit von ihr dort nicht zu 100% gewährleisten. Und für ihn ist es eigentlich mehr oder weniger egal, was sie da macht. Er will sie dann nur, falls irgendwas sein soll, gut einsetzen. Ja, und auch der Sultan Bargash hat jetzt einige Männer in diese Gebiete der Schutzverträge geschickt, und ja, es haben sie mal alle so postiert, und es ja, hätte bald eine Eskalation drohen können. Denn auch die Briten sind mittlerweile vor Ort und bekommen das natürlich mit, dass da jetzt Kriegsschiffe, also deutsche Kriegsschiffe, nach Sansibar reisen, und der britische Botschafter in Deutschland fragt einmal nach, ja, was soll das? Warum macht ihr das? Das geht einmal gar nicht. Und er bekommt dann die Antwort, was ich eigentlich auch ganz lustig finde, ja, die Schiffe sind nur zum Schutz von der Emily Rütte dort mitbekommen. Ja, okay.
1: Bestimmt.
0: Die möchten bei der Verhandlung zu ihrem Erbe ein bisschen, ja, helfen, und ja, deswegen haben sie sich da ein bisschen in Stellung gebracht, aber nichts weiteres. Bevor es nun zu einer Eskalation gibt, unterschreibt dann Sultan Bagash wenige Tage später einen Vertrag, wonach die Deutschen eben den Anspruch über diese Schutzvertragsgebiete bekommen und eben auch einen Hafen, wie ich vorher angesprochen habe. Und es wird zusätzlich auch noch so ein Freundschafts-, Handels- und Schifffahrtsvertrag unterschrieben. Also sie haben die Wogen dann nochmal geglättet und eine Eskalation wurde verhindert. Und ja, für die Deutschen, für Otto von Bismarck ist die Sache mehr oder weniger gegessen.
1: Ja.
0: Die Emily Rütte muss halt jetzt irgendwie selbst schauen, dass sie irgendwie zu ihrem Erbe kommt und
1: ja,
0: schickt einmal einen Brief an das Sultanat, aber ja, das wird einfach niedergeschmettert. Da kommt, glaube ich, ja, kurze Antwort zurück, dass sie da halt keinen Kontakt bekommt.
1: Jetzt auf einmal kommt es zurück.
0: Ja, es ist also verständlich. Die haben die mehr oder weniger ausgestoßen. Die wollen von ihr eigentlich gar nichts mehr wissen im Jahr 1885. Mhm. Und ja, so muss sie, ohne dass sie mit ihrem Bruder Sultan Bagash sprechen konnte, dann wieder zurück nach Deutschland reisen. Also,
1: okay.
0: Ja, doch nicht zufriedenstellende zurück. Reise. Ja.
1: Ja.
0: Und nachdem Rütte dann wieder in Deutschland angekommen ist, schreibt sie ihre Memoiren mit dem Titel Memoiren einer arabischen Prinzessin. Und dieses Buch wird dann wenig später auch zu einem Bestseller und ist bis heute ein Buch, eines der einzigen Bücher eigentlich mit Einblicke in das Leben eines Sultanats und die erste Biografie einer arabischen Frau.
1: Wirklich?
0: Ja, tatsächlich.
1: Sehr, es ist echt sehr spannend. Ja, es ist wirklich früh für... Also es ist ja Autobiografie, oder?
0: Ja, genau.
1: Okay,
0: sehr spannend. Sie schreibt da über ihr gesamtes Leben, über die Reise zurück und alles Mögliche.
1: Ja, das klingt lesenswert. Ich glaube, das muss ich mir irgendwo besorgen.
0: Es ist ganz lustig, man findet es auch überall online, nur es ist in, wie nennt man das, in dieser Schriftart geschrieben, dass man es fast nicht lesen kann. Wie heißt diese alte Schrift?
1: Ah, okay, ja, in so einer kursiven Schrift oder so.
0: Ja, das ist halt mit Schreibmaschine oder was auch immer genau geschrieben worden, weiß ich nicht ganz genau. Aber so findet man es überall kostenlos, anders kann man es.
1: Verstehe.
0: Erwerben.
1: Ja, wird schon neuere Versionen wahrscheinlich auch,
0: ja,
1: geben, die dann
0: klar,
1: leichter zum Lesen sind.
0: Ja, und wir springen jetzt ein paar Jahre nach vor, und zwar ins Jahr 1888. Und dort ändert sich nämlich sehr viel. Zum einen stirbt der deutsche Kaiser Wilhelm I. und dann kurz danach auch sein Nachfolger Friedrich III. Somit kommt Wilhelm II. An die Macht. Und auch in Sansibar stirbt Sultan Bagash. Sein Nachfolger wird Khalifa bin Said, auch einer von vielen.

0: Deutschland um Hilfe. Und auch die Emily denkt sich, oh ja, neuer Machthaber, neue Möglichkeit, mir das Erbe zu schnappen.
1: Ja.
0: Und reist dann wieder nach Sansibar. Und diesmal aber auf eigene Faust. Also die kommt dann nicht mit den Deutschen mit. Ich weiß nicht genau, wie sie es organisiert, aber auch mit irgendeinem Schiff dorthin und hat noch ihre Tochter mit dabei. Und sie kommt dann eben im Jahr 1888 in Sansibar an und ja, schickt wieder einen Brief ans Sultanat. Und jetzt ist der perfekte Zeitpunkt für unsere schöne Kategorie.
1: Nein.
0: True or False.
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1: Hat es schon länger nicht mehr gegeben.
0: Ja, ich habe mir gedacht, ich muss wieder eins einbauen. Und ich behaupte jetzt, nachdem sie den Brief dorthin geschickt hat, wird der dann tatsächlich beantwortet und sie bekommt auch eine Audienz bei ihrem Bruder Kalifa. Doch es passiert nicht das, was sie sich erhofft hatte, dass sie eben Erbansprüche stellen kann. Sie wird kurzerhand von Männern von Kalifa gefangen genommen und wegen Apostasie, also dem bewussten Abfall des muslimischen Glaubens, zu Tode verurteilt. Ja.
1: Das klingt jetzt mal sehr glaubhaft, ja? Ob es da du so einen Fachbegriff da ausdenkst oder diesen recherchierst, nur um mich hinter das Licht zu führen, da weiß ich jetzt nicht, wie ich die einschätzen soll. Aber ich traue dir das zu. Ich sage jetzt mal, es stimmt nicht.
0: Trommelwirbel. Es stimmt nicht. Ja, es stimmt nicht.
1: Wirklich? Ja. Wow. Okay.
0: Das ist alles ausgedacht. Also Apostasie gibt es natürlich. Das wurde auch immer wieder genauso durchgesetzt.
1: Wow, aber Hut ab.
0: In diesen Zeiten. Aber es ist Folgendes passiert. Also es ist genau gar nichts passiert. Dieser Brief wurde nicht mal irgendwie, ja, sie hat einfach keine Chance gehabt, diesen Brief überhaupt ans Sultanat anzubringen. Ist dann ja immer öfters auch vor das Gebäude gegangen, hat irgendjemanden angesprochen, der es an Sultan Kalifa geben will, aber es hat halt niemand gemacht.
1: Ja.
0: Also sie war da eigentlich einige Tage, Wochen dort und hat es versucht, aber ja.
1: Wie so ein Türsteher, der dich nicht in den Club lässt.
0: Ja, das ist einmal weg rein vom Sultanat und da kommst du nicht mehr rein.
1: Natürlich.
0: Also das ist unmöglich. Und damit muss sie ja wieder ohne Erfolg von dannen ziehen, aber sie reist dann nicht wie zuvor wieder zurück nach Deutschland, sondern nach Jaffa. Kennst du Jaffa?
1: Jaffa in Israel?
0: Ja, Jaffa in Israel.
1: Ja, in Tel Aviv, oder?
0: Genau, heutige Tel Aviv, beziehungsweise Tel Aviv Jaffa ist eigentlich so ein Teil von Tel Aviv mittlerweile. Mhm. Genau, sie lebt dann dort einige Zeit, also bis 1892, da geht sie dann nach Beirut, also noch in den Libanon, macht da die verschiedensten Dinge, kehrt dann aber erst im Jahr 1914 dann wieder nach Deutschland und zwar nach Bromberg zurück und lebt dann dort bei der Familie ihrer Tochter. Aber was uns und dich vermutlich auch jetzt mehr interessiert, wie ging es dann mit dem Sultanat Sansibar weiter in dieser Zeit?
1: Mhm.
0: Und zwar springen wir dann wieder 2 Jahre nach vor, also ins Jahr 1890, denn dort stirbt dann auch der nächste Sultan, Kalifa. Und die Geschichte von Sansibar nimmt dann doch eine sehr, überraschend, vielleicht nicht ganz, aber nimmt eine Wende. Und es kommt zum sogenannten Sansibar-Helgoland-Vertrag zwischen den Briten und Deutschland.
1: Helgoland?
0: Helgoland, ja.
1: Ja, ist ja so eine kleine Insel über Hamburg, oder?
0: Ja, genau. Und die gehört heute ja zu Deutschland.
1: Ja.
0: Damals noch nicht. Und sie haben sie eben mehr oder weniger dazu, haben das ausgehandelt, dass Helgoland zu Deutschland kommt und Sansibar britisch wird.
1: Aha, ein Trade-off.
0: Ist eigentlich mehr oder weniger Trade, obwohl ja Sansibar eigentlich gar nicht deutsch war, also ja.
1: Ja,
0: ist ein bisschen schwierig zu sehen, aber
1: erinnert genau mich

0: Jetzt erinnert mich an diese Muscat-Folge, wo sie diese Muscat-Insel gegen Manhattan aber auch eingetauscht haben.
1: Ja, das ist sehr oft passiert.
0: Ja. Mal besser als bekriegen vielleicht, einfach ein fairer Tausch.
1: Genau, und die Briten machen eben jetzt das, was sie vorher schon länger wollten und haben jetzt Sansibar eben als Protektorat, also ein Protektorat daraus gemacht und entscheiden eigentlich ab 1890 mehr oder weniger alles, was auf der Insel passiert. Mhm. Und damit ist eben das Ende des Sultanats mehr oder weniger nahe, zumindest eben haben die keine Unabhängigkeit mehr. Auch der neue Sultan wurde dann von den Briten bestimmt, das war Sultan Ali bin Said, auch wieder ein Bruder von Emily Rütte. Und der hat eben diesen Vertrag über das Protektorat dann unterschrieben. Und dieses Protektorat, das hat bis 1963 dann mehr oder weniger dort geherrscht, denn erst dort wurde dann Sansibar wieder unabhängig von den Briten und ist, wie du in den Geofacts ja gesagt hast, jetzt so ein autonomer Teil Tansanias. Mhm. Aber das ist nicht das ganze Ende dieser britisch-sansibarischen Geschichte, denn im Jahr 1896, da gab es nochmal Aufruhr.
0: Oh.
1: Denn am 27. August 1896 um 9 Uhr beschießt die Royal Navy den Palast des mittlerweile nächsten Sultans Said Khalid bin Bargash und wollen den stürzen. Was war vorgefallen? Der andere Sultan, übrigens ist der jetzt nicht mehr Bruder von Emily, sondern irgendwie, ja, glaube noch weitschichtig verwandt irgendwie. Was war vorgefallen? Dass sein Cousin und Schwager Hamid ibn Tuwaini ibn, auch den Sultan, ja, die Namen sind sehr schwierig, ich weiß.
0: Aber du machst das super, finde ich.
1: War gestorben und da hat sich dann einfach der Said Khalid bin Bargash gedacht, ich bin jetzt neuer Sultan von Sansibar. Oh. Der hat beim Begräbnis den Palast besetzt mit 60 seiner Männer und hat gesagt, ich bin neuer Sultan.
0: Okay, so leicht geht's.
1: So leicht geht's. Aber natürlich haben die Briten gesagt, hey, was, nee. Wir haben da
0: mach mal halblang.
1: Ja, hör auf damit. Und der Harry Rawson hat den Befehl bekommen, um 9 Uhr eben abzufeuern und so startete im Punkt 9 der britisch-sansibarische Krieg. Der Palast wird in kürzester Zeit zerstört, er brennt eigentlich fast gänzlich, glaube ich, ab und der Krieg war nach nur 38 Minuten wieder vorbei.
0: Okay, das war 38 Tage. 38 Minuten ist Feuer.
1: Ja. Die Briten haben wieder die gesamte Stadt in ihre Kontrolle gebracht. 500 Anhänger wurden, also vom Sultan, wurden in diesen 38 Minuten getötet. Also es war sehr blutig.
0: Ja.
1: Und dieser Krieg gilt bis heute als der kürzeste Krieg der Weltgeschichte.
0: Wirklich?
1: Ja, der 38 Minuten. Ja,
0: das wäre ja spannend, das True or False. Das schon ist der kürzeste Krieg jemals, 38 Minuten.
1: Britisch-Sansibarische Krieg. Der Khalid flieht dann ins deutsche Konsulat und von den Briten wird ihm ein neuer Sultan bestellt. Und ganz lustig, eben dieser Khalid wird dann heimlich nach Dar es Salaam, also heutiges Tansania, gebracht und erhielt dann dort sogar eine Pension von 500 Rupien pro Monat. Also der hat dann ein bisschen die deutsch-ostafrikanische Gesellschaft oder eigentlich deutsch-ostafrika da ein bisschen in der Verwaltung unterstützt.
0: Mhm.
1: Und später geriet er im Ersten Weltkrieg dann nach dem Fall von Dar es Salaam 1916 in britische Gefangenschaft und wird wie Napoleon nach St. Helena verbannt.
0: Sehr also spannend.
1: Deswegen wollte ich das auch noch anführen, irgendwie ganz
0: die Überschneidung. Das ist ja interessant, okay.
1: Ja.
0: Aber gar nicht gewusst, dass außer Napoleon da noch mehrere Persönlichkeiten verbannt worden sind nach St. Helena.
1: Ja, ich weiß nicht, ob es da sonst noch welche gibt, aber zumindest der 38-Minuten-Sultan oder ein bisschen sehr, länger.
0: Sehr spannend.
1: Genau, jetzt sind wir mehr oder weniger fast am Ende der Geschichte angekommen. Ein bisschen was über Emily Rütte oder ihre letzten Jahre habe ich noch angeführt. Vor allem, also viel weiß man da nicht mehr, gesagt, sie ist bei der Familie dann ihrer Tochter gewesen in Deutschland und ist dann im Alter von 79 Jahren am 29. Februar 1924 in Jena verstorben. Und Sie wurde dann wohl mit der Erde aus Sansibar bestattet, die sie bei ihrer letzten Reise mitgenommen hatte. 2019 wurde in Hamburg dann ein Platz nach ihr benannt, das es gab, muss man sagen, den Emily-Rütte-Platz, denn nach Protesten haben sie den Platz umbenannt, weil in ihrer Geschichte, also in ihren Memoiren, sie Sklaverei verharmlost haben soll und auch rassistische Äußerungen da drin gehabt hat.
0: Das muss man wirklich sagen, Sansibar war natürlich immer ein Sklaverei-Knotenpunkt.
1: Ja, und sie hat also auch von der Sklaverei profitiert, vor allem in der frühen Zeit, natürlich, in ihrer Kindheit. Und
0: ja. Aha.
1: Ja, genau, und jetzt heißt dieser Platz Theresa-Platz nach einem 2 Tage alten Kind, das im Krieg 1943 verstorben ist.
0: Okay, es ist tatsächlich umbenannt worden.
1: Ja, es ist tatsächlich umbenannt. Also warum er überhaupt zuerst Emily-Rütte-Platz hieß, ist so, dass die Stadt Hamburg sich eben, die haben so eine Initiative, dass mehr öffentliche Plätze nach Frauen benannt werden.
0: Okay.
1: Oje. Dass es eigentlich sehr wenig gibt.
0: Ja.
1: Ja. Ja, und eben in Sansibar, ja, ist dann nicht mehr viel passiert. Es ist eben jetzt da ein halb autonomer Teilstaat von Tansania, das haben wir gesagt. Und was auch noch ganz lustig ist, es gibt ein Palastmuseum von Sansibar und da gibt es einen Raum, der Emily Rütte gewidmet ist. Also wenn man mal auf Sansibar ist, sicher sehr sehenswert, weil da die Geschichte von der deutschen arabischen Prinzessin dort ein bisschen dargestellt wird.
0: Sehr spannend, extrem spannende Story, habe ich nichts darüber gewusst, zum ersten Mal.
1: Ich auch nicht, ich habe es auch ein bisschen durch einen anderen Geschichte-Podcast dann ein bisschen was rausgefunden, Geschichten aus der Geschichte, hab ich da ein bisschen als Vorlage auch benutzt und einige Online-Seiten, die haben das auch ganz spannend erklärt. Ja.
0: Tolle Story, ja.
1: Und vor allem ein bisschen mehr Afrika schadet nicht in diesem Podcast. Sind wir sehr selten unterwegs.
0: Wir haben wenig Afrika, weil es gar nicht so viele afrikanische Inseln gibt. Es ist jetzt sehr viel Festland, aber eigentlich hat dieser Kontinent natürlich sehr viele Stories parat. Mhm. Ich war eher am Überlegen, ob ich wieder mal eine Afrika-Episode mache. Du hast mich jetzt inspiriert wieder.
1: Ja, wäre vielleicht ganz cool.
0: Ja.
1: Ja, jetzt bleibt die Frage, Jakob, möchtest du mal nach Sansibar zu diesem Museum reisen?
0: So ja, ich glaube, meine Mutter war schon mal in Sansibar und also, die hat mir damals berichtet, dass es natürlich recht touristisch ist.
1: Ja,
0: okay. Also sie hat dann eher gesagt, das war für sie, es ist ein rechter Schock, wenn du zuerst am Festland so in Tansania unterwegs bist und dann nach Sansibar reist, weil es auf einmal dann so Clubhotels gibt und irgendwie deutsche Urlauber mit Sonnenbrand irgendwie und also der Vibe ist ein ganz anderer, aber ich glaube trotzdem, dass es interessant ist. Und natürlich würde ich mir das Museum auch anschauen. Also die Antwort ist ja, würde ich machen.
1: Ich würde es auch machen und ich würde es auch mit dem Festland gern verbinden, weil Tansania ist schon ein bisschen so ein Ort, wo ich gern mal hin würde.
0: Ja,
1: also finde ich sehr interessant.
0: Schon. Ich glaube, es gibt einen großen, haben wir heute ein bisschen behandelt, arabischen Einflusser.
1: Ja,
0: das ist schon recht spannend, glaube ich.
1: Ja, und ich finde, also allgemein die Geschichte Sansibar ist sehr spannend, wie man gehört haben. Zuerst Oman eigentlich mehr oder weniger vorherrschend und dann Deutschen, Briten. Ja, schon irgendwas, stimmt, was ich nicht gewusst habe davor. Also ich bin auch bei der Recherche erst drauf gekommen, dass eigentlich Oman da das Sagen hatte für viele, viele Jahre.
0: Ja, na generell Afrika ist auf jeden Fall, glaube ich, viele Reisen wert. Gibt es viel zu entdecken.
1: Du hast vor mittlerweile 3 Folgen mal gesagt, es könnte eine Wikinger-Story geben, eine Fortsetzung.
0: Ja. Die könnte es geben. Die wird es geben. Ich muss es jetzt in Stein meißeln. Ihr habt hier mein Wort. Also, falls ihr es dann doch nicht macht, kennt es mich. Ja. Hier ist das Wort. Ich werde sie nächste Folge, ja. Also in zwei Wochen. Das große Wikinger-Sequel, also das Sequel zu Marx einer Folge, wo es ja um Erik den Roten gegangen ist. Ich mache die Fortsetzung Leif Eriksson, der Sohn, der wird der Hauptprotagonist werden.
1: Ja, dann wisst ihr alle ja schon, was ihr zu tun habt bis in 2 Wochen einfach die Erik den Roten Folge nochmal anhören, weil dann
0: das stimmt,
1: ist
0: es ja
1: perfekt.
0: Ich werde sie mir auch nochmal anhören. Mir ist diese Folge vor allem in Erinnerung, weil ich da den Covid-Virus gerade gehabt habe während dem Aufnehmen und ich eigentlich todkrank war und ich kann mich erinnern, dass meine Stimme und ich war ja im Halbdelirium, habe ich das glaube ich gar nicht, die Inhalte gar nicht so aufsaugen können.
1: Ja, also ich werde es mir auch,
0: deswegen ist sie mir in Erinnerung geblieben vor allem.
1: Ich werde es mir auch am besten nochmal anhören, wenn ich das dann weniger weiß davon, obwohl ich die Folge eigentlich gemacht habe. Also doch schon einige.
0: Ist ja Zeit,
1: ja, ist ein paar Jahre her, dass wir diese Folge gemacht haben.
0: Also ich weiß nicht mehr genau, wann ich da erkrankt bin, aber es war auf jeden Fall während dieser Episode, an das kann man erinnern. Also ich hoffe, dass es mein Schicksal nicht wiederholen wird in der neuen Wikinger-Episode.
1: Ja, es wäre schlecht, wenn du als Vortragender dann krank wirst. Das hofft man
0: eben nicht. Hoffentlich lauert kein alter Wikinger-Fluch auf mir, aber ich werde es mal auf jeden Fall nochmal anhören.
1: Dann freuen wir uns schon auf die nächste Folge in 2 Wochen und wir sagen wie immer, danke fürs Zuhören, danke, dass ihr heute dabei wart. Wenn ihr irgendwelche Anregungen habt, wenn ihr uns unterstützen wollt, folgt uns auf den unterschiedlichen Podcast-Plattformen, schreibt gerne einen Kommentar drunter, Spotify, wo auch immer. Oder ihr könnt mit uns natürlich auch in Kontakt treten über Instagram, niemandsland_podcast. Vielleicht habt ihr irgendwelche Ideen, welche Folgen wir demnächst machen könnten. Wir sind immer offen für Neues.
0: Und auch ein Hallo an alle Radiohörer da draußen, Radio Frequenz laufen wir auch da seit vielen Jahren inzwischen schon.
1: Genau.
0: Danke dafür. Und genau, in 2 Wochen geht's weiter.
1: Gut, danke fürs Zuhören. Bis bald.
0: Ciao, ciao. Tschüssi.

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Starten wir wieder rein ins Wochenende mit den brandheißen Dance-Tracks und den coolsten Club-Classics. Mit 2 Stunden Club-Music am laufenden Band. Stunde 1 eröffnet er gleich mit den aktuellen und den auch schon ein bisschen älteren Dance-, House- und Party-Hits für euren perfekten Start in die Freitagnacht. Und in der 2. Stunde ab 19 Uhr gibt's dann einen Non-Stop-DJ-Mix für euch bis 20 Uhr. Das ist die Disco-Zone auf Radio Frequenz. Ich freue mich, dass ihr mit dabei seid. 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
10: Herzlichen Grüß Gott, hier ist die Weekend Warm-Up mit DJ Matze. Einen wunderschönen Freitag. Es ist schon wieder Freitag. Es ist 14 Tage schon wieder vorher von der letzten Sendung hier auf Radio Frequenz. Und jetzt bin ich wieder on air live hier aus dem Studio. Naja, Studio. So, Leilei. Ich bin ja auch live zu Gast hier am Kulm und wie immer bin ich auch unterwegs und mache auch unterwegs meine Sendungen und da habe ich mir jetzt gerade nur Zeit genommen, jetzt schnell die Sendung für euch hier aus dem Kulm zu machen. Meine Weekend Warm-Up Sendung, es ist Freitag und ich habe heute ein großes musikalisches Highlight oder Thema für diese Sendung, 3 Stunden, 4 Stunden. Weekend Warm-Up hier auf Radio Frequenz. Unter anderem habe ich heute dabei die Best-of-Sendung von Bonnie Tyler. Natürlich, wer ist Bonnie Tyler? Bonnie Tyler war einer der größten Rock-Legenden der 80er und 90er neben Tina Turner. Und diese Dame ist vorige Woche leider Gottes von uns gegangen. Wie langsam werden die großartigen Künstler immer weniger, aber es gibt ja immer verdammt gute Nachfolger. Und deshalb habe ich in einer Sendung heute dabei die Best of Bonnie Tyler. Und der Teil 2 der Sendung, wo es nur dabei ist, unser berühmte Sommerbühne in Liezen, live on stage. 2 Wochenende sind schon die Sommerbühne vorbei. Das erste Wochenende war es ein bisschen rockiger und poppiger. Das zweite Wochenende, vorige Woche, war richtig gemütlich, schlagermäßig mit Marc Bircher, Pablo Grande und mit der bezauberten Senorina aus Bella Italia, mit der Rosanna Rossi. Also, waren in den letzten 2 Sommerbühnen ein Erfolg mit Leid und mit der Stimmung, also für alle, die noch nicht bei der Sommerbühne waren, schaut's vorbei. Es gibt ja noch die Möglichkeit, am Samstag, also morgen Abend, gibt es Evergreen Time mit der Smokey Band, Coverband und mit unseren Helmut Frog, Frosch mit Fröschl als musikalische Ergänzung. Und nächste Woche drauf ist die 90er Party, da bin ich auch wieder live dabei. Ich bin ja leider jetzt 2 Tage hier am Kuhn. In wunderschönen Salzkammergut, steirischen Wald, Salzkammergut. Und ja, das hat halt die Highlight in meiner Sendung. Also stützt euch auf Interviews und Spaß ein. Wie immer in meiner Sendung alle 14 Tage. Und jetzt starten wir mit dem ersten Teil der Sendung, starten wir jetzt eine mit The Best of Bonnie Tyler. Das ist auszubringen. Und zwar, was hilft denn da gut? Eine bei der Bonnie Tyler natürlich. Ihr großartiger Hit. Hier ist The Best of Bonnie Tyler in der ersten Sendungsteil. Herzlich willkommen.

von Old Out of a Hero, Bonnie Tyler, gell? Hier auf Radio Frequenz. Hier bei mir bei DJ Matze, Weekend Warm-Up. Eine Stunde lang Bonnie Tyler und Best of Bonnie Tyler, die großartige Rockkünstlerin. Die ist ja, also, wer ist Bonnie Tyler? Bonnie Tyler ist ja eine Pop- und Rocksängerin der späten 70er, 80er Jahre. Und ihr großer Durchbruch war natürlich Lost in France. Wer kennt den nicht? Das war 1977, also da war ich noch nicht einmal auf der Welt, aber da war sie schon erfolgreich. Geboren ist sie 1951, am 8. Juni 1951 in Wales, in Großbritannien. Und wie gesagt, leider gestorben ist sie einen Monat nach ihrem Geburtstag eigentlich, am 8. Juli 2026. Im Alter von 75 Jahren ist sie leider in Portugal gestorben. Sie hinterlässt ihren Ehemann in Robert Sulviani und ja. Und ihr erster großer Durchbruch-Hit 1970 war dieser Song und hier ist er für euch.

hier auf Radiofrequenz mit cooler Musik davon. Aber sie hat ja auch in der letzten Zeit, ist sie nicht ruhiger gewesen vor ihrem Tod, muss man sagen. Ihr letztes großes Projekt war 2025 in Jena und wer kann sich da noch erinnern? Ich habe sogar die Dance-Version, sogar eine und anderen in meiner Sendung gespielt, sogar in meine Remix verbockt. Und zwar mit dem großartigen französischen DJ David Guetta. Und zwar hat sie dort 2025 in Jena mit David Guetta zusammen ein paar Songs oder beziehungsweise gesampelt, zum Beispiel vor ihrem großen Hit, und zwar Together. Und der Song war natürlich, ist natürlich immer wieder gern auf große Festivals, immer wieder gern zum Hören. Also für alle Bonnie Tyler Fans, jetzt wird es ein bisschen kluppiger, ein bisschen peppiger, ein bisschen laut, wenn man es kennt, von David Guetta. Und zwar, hier ist für euch David Guetta featuring Bonnie Tyler und Together.

So, das war jetzt ein bisschen ein Problem hier mit der Tontechnik. Mir ist aus Versehen dieser Song reingerutscht, gell? Hier auf Radio Frequenz. Yes, I can't. Aber hier, sie sind aber hier für euch. David Guetta und... Ah, viel Spaß.

auch diese Nummer, hat die großartige Künstlerin nachgesungen oder beziehungsweise wer ist jetzt von den zwei Mädels der 80ern, Rocklegenden der 80er nachgesungen haben oder gesungen haben, ob das Bonnie Tyler war oder Tina Turner, jedenfalls, ich finde beide Versionen einfach Hammer. Natürlich die erfolgreichste war natürlich die Tina Turner, aber auch Bonnie Tyler war nicht schlecht. In den 80ern, die 80er sind ja die legendäre Zeiten, wo man auch ich auf die Welt gekommen bin. Und auch in den 90ern war die Bonnie Tyler natürlich nicht wegdenken von den großartigen Musikding. Sie hat in den 90ern, 2000er sogar mit anderem DJ, nicht nur mit David Guetta in 2025 zusammengearbeitet, sondern auch schon 2000, um die 2000-Wende um. Und zwar mit Young Wayne. Das war ein Song, den ich damals in meiner Jugend oft in der Disco gehört habe oder tanzt habe. Und ja, wird sie sich im Original hören oder wird sie sich die Coverversion aus den 2000er hören? Ich sage euch gleich, ich spiele euch jetzt einmal den Originalversion. Es gibt später noch und nur die Coverversion, aber die Originale ist immer wieder gut. Und hier ist für euch Matze und Spruchfehler. Es ist live hier aus dem Studio, es ist live bei Radio Frequenz hier in Liezen und oder beziehungsweise live im Radio, auch von meiner mobilen Studio unterwegs. Nicht nur in Liezen im Studio, sondern auch hier. Hier ist Total Eclipse of Your Of the Heart. Hier ist Bonnie Tyler, die Originalversion aus den 80ern. Jetzt wird es ein bisschen ruhiger. Und anschließend gibt es die Coverversion aus den 2000ern.

Total Eclipse of the Heart von Bonnie Tyler hier auf Radio Frequenz. Der Weekend Warm-Up Spezial. Eine Stunde Bonnie Tyler Hits. Und bevor das mal jetzt in die nächste Musik einhupft, sage ich noch kurz auch, jetzt gibt es zwei Duets mit zwei großartigen Künstlern, unter anderem mit Matthias Rhein und Ben Zucker. Also aus dem deutschsprachigen Raum hat mit ihr schon zusammengearbeitet. Unter anderem auch seit 2016, glaube ich, arbeitet sie so genannt mit Dieter Bohlen gern und zusammen. Oder hat zusammengearbeitet. Wieder einmal. Und hier ist für euch Wilde Träume nennen. Bonnie Tyler featuring Matthias Rhein.

Das war Bonnie Tyler. Eine Stunde lang Bonnie Tyler hier auf Radio Frequenz bei Weekend Warm-Up mit DJ Matze. Ja, eine großartige Künstlerin aus den 70ern, Ende 70er, 80er und 90er Jahren. Beziehungsweise mit diesem Song One World, One Home. Das war ihr aktueller letzter große Single, die in April 2026 am 24. rausgekommen ist. Also mit diesem Song sage ich einen herzlichen Dank an Bonnie Tyler für ihre traumhaften Hits und Songs. Aber wie ich euch versprochen habe, gibt es ja noch die Coverversion, gell? Die war 2001, ist sie rausgekommen mit Young Wayne. Und hat sich so angehört. Und das ist jetzt die Überleitung für die nächste Stunde. Weekend Warm Up Teil 2. Jetzt um 22 Uhr. Von Bonnie Tyler zu Sommerbühne. Ist ja jetzt wieder Sommerbühne-Zeit. Und das gibt es in der nächsten Stunde. Interviews und Berichte von der Sommerbühne. Und natürlich Musik, wie man es kennt, aus meiner Sendung Weekend Warm-Up, alles zum Wochenende. Und weil ja das Wochenende ziemlich viel los ist, Veranstaltungen, verkehrsmäßig. Also, liebe Freunde und Fans, fahrt vorsichtig in einer knappen eineinhalb Stunde. Gibt es die Verkehrsinfo online hier auf Radio Frequenz? Denn es ist der große Rückreiseverkehr, fängt natürlich an, der was am Nachmittag schon war, für den Urlaubsverkehr und zum Kulm Open Air hier nach Daublitz, Mitterndorf am Kulm, in Steirischen Salzkammergut, also so um Mitternacht. Werden ein paar Autos unterwegs sein. Ich hoffe, dass wir ruhige und sichere Verkehrsmeldungen haben. Wie gesagt, ich bin live hier in meinem mobilen Studio unterwegs und deshalb kann ich euch jetzt leider nicht auf den Zugang von unserem Studiocomputer zugreifen. Auf die Verkehrsmeldungen, aber momentan schaut es gut aus auf den Enstaler Straßen und Straßen. Ja, und jetzt für euch starten wir die zweite Stunde mit nur zwei, drei Nummern von der Bonnie Tyler zum Abschluss. Das muss ich noch ausgehen und unter anderem mit diesem Song hier nur mal die Coverversion mit Lena May und Young Wayne und zwar von 2000.

0: Ja, selbst von was? Wechseln. Wir haben ja alt gesagt,
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Weekend Warm-up hier mit DJ Matze live hier aus von Kuhim, vom Bad Mitterdorf. Für Radio Frequenz, momentan im Hintergrund läuft die Musi. Edmund spückt gerade auf. Es ist schön. Interview gibt's in 14 Tagen. In meiner nächsten Sendung, ich bin noch nicht dazu gekommen, dass ich dazu geschnitten habe, aber jetzt kommt eine Nummer nochmal von Macht mit. Also Mike Oldfield kennt ja jeder, I Get to France oder To France. Und hier, diese Nummer passt noch eine von letztem Mal. Mike Oldfield und Tom Pony Tyler, To France. Und damit starte ich die zweite Stunde und jetzt gibt's die Sommerbühne spezial für euch.

to France hier auf Radio Frequenz bei der Weekend Warm-Up mit DJ Matze. Und jetzt geht es weiter mit Musik. Haben wir noch für euch? Was habe ich denn noch für euch? Hier für euch eine ganz coole Mucke. Geben wir ein bisschen Gas, bevor wir noch in die Sommerbühne gehen, oder? Hier ist für euch. Let's go.

auf, so ein richtiger cooler Sommerhit. Das war wirklich mal ein Sommerhit. Das war damals, wie ich das erste Mal in Kroatien war, das war der Sommerhit. War damals mein Hit für den Strand, für Sommer sein. Und jetzt für euch, ich habe jahrelang schon im Kopf gehabt, sowas zu produzieren. Jetzt habe ich einmal einen Prototyp gemacht, der ist leider 2 Wochen spät auf den Markt gekommen. Aber hier ist er. Hier ist der Sommer. Hier ist die erste Berichterstattung 2006. Sommerbühne. Sommerbühne live hier auf Radio Frequenz bei der Weekend Bomber mit DJ Matze. Ich bin für euch unterwegs. Stars, Sternchen und ihr vor dem Mikrofon.

0: Was hältst du davon? Hier ist Klatsch und Tratsch vor der Sommerbühne 2026 und ich hab Stars vor dem Mikrofon gehabt. Und davor gibt's jetzt Musik davon oder Musik dazu zu den Interviews und das alles in dieser Stunde.
1: Für mit mir, mit DJ Matze und heute beim Schlagerabend hier in Lietzen habe ich einen jungen argentinischen Künstler, der zufällig aus der gleichen Land oder beziehungsweise der gleichen Gegend wie zwei großartige Künstler, wie wir jetzt Fußball-WM gehabt haben, und der Sammy Rossi. Kennt man alle. Servus, grüß dich.
2: Hallo, hallo, ich freue mich sehr, dass du ein Interview mit mir machst. Und wie du sagst, ja, ich komme aus Rosario, dieselbe Stadt, in der Messi, der Fußballspieler und Sammy Rossi geboren sind.
1: Du hast ja da heute so richtig schön mit sommerlichen Latino-Schlager so richtig eingekürzt. Wetter natürlich ein Traum bei über 30 Grad oder knappe 30 Grad. Du bist ja das erste Mal da in Lietzen.
2: Genau, zum ersten Mal und ich finde das wunderschön. Also zum ersten Mal auch in meinem Leben hier. Also nicht nur auf der Sommerbühne, sondern auch überhaupt zum ersten Mal. Und ich finde das wunderschön hier, wirklich schön.
1: Was gibt es musikalisch? Single, Album?
2: Genau, ich habe vor einem Jahr zwei Singles aufgenommen. Das war mit der Produktion von Semino Rossi. Er will neue Künstler unterstützen. Und wir haben diese zwei Lieder aufgenommen. Und heuer werde ich auch zwei Lieder aufnehmen. Und wahrscheinlich, wenn alles gut läuft, nächstes Jahr werde ich ein Album.
1: Zum Thema Semi Rossi. Der ist ja ein sehr großer.
2: Ja, klar.
1: Und ich finde das mit dem Projekt, dass er viele junge Künstler mit ihm auf die Bühne oder unter die Fittis nimmt. Was ich weiß, warst ja du einmal bei einer Castingshow dabei.
2: Genau, ich wohne in Österreich seit 10 Jahren. Und ich war schon bei der Sendung, bei der großen Chance der Chöre. Da war ich mit einer Formation, mit drei Mädels und ich. Und es gab auch eine so Gesangswettbewerb in Österreich. Es heißt The Voice, The Voice SCS. Und ich war auch dabei und habe den zweiten Platz mitgenommen nach Hause.
1: Genau. Aber ich weiß ja bei so Castingshow immer, die was fast Zweiter werden, die sind meistens mehr erfolgreich als der was einen Stockerplatz gebucht hat.
2: Stimmt. Das war auch mit Christina Stürmer, glaube ich, dieselbe Geschichte. Ja? Ja.
1: Das war zum Beispiel ein kurzes Beispiel, Christina Stürmer.
2: Genau. Also ja, ich meine, so ein Gesangswettbewerb hilft, glaube ich, weil ich habe viele Leute kennengelernt, aber dann muss man einfach auch viel machen, ja? Also viel arbeiten, um eine Karriere aufzubauen. Es ist nicht nur wegen der Casting-Show, sondern viel Arbeit, genau.
1: Naja, Arbeit steckt ja sowieso als Künstler.
2: Stimmt, ja.
1: Ich habe das jetzt schon mit mehreren Künstlern schon geredet. Die Arbeit ist ja, heutzutage ist ja nur mehr Arbeit, weil man muss ja heutzutage die sozialen Medien aktiv sein.
2: Genau, das ist unglaublich viel Arbeit, aber ich liebe das. Es ist eine Sache, die mir gefällt. Ich mache so, ich habe viel Aktivität sozusagen auf Instagram und auf Facebook vor allem. Und ich liebe das. Ich mache das mit, ich will das machen. Es ist nicht so ein, dass ich sage, oh, jetzt muss ich ein Video machen, sondern Es gefällt mir, ja.
1: Wie gesagt, wie du sagst, es macht mittlerweile viele Künstler. Ich habe das jetzt erst vor kurzem gesehen von der Anna Karina Wolczak.
2: Ah, ja, klar. Ja, ich kenne sie, ja.
1: Oder ich kann mich erinnern, voriges Jahr war es so ein TikTok-Video von der Vanessa Mai.
2: Aha.
1: Hast du das gesehen, zufällig?
2: Ja, schon.
1: Wo ihr Mitarbeiter
2: nicht mehr bezirkt. Ja, habe ich gesehen.
1: Ich meine, ich weiß, dass das eine gespielte Geschichte war, aber beim ersten Mal hat man gedacht, normalerweise kriegt der aber Atschen, gell?
2: Genau.
1: Aber sowas zirkt bei den Leuten.
2: Ja, genau, es ist so. Ja. Man muss ja alles auch ein bisschen unterhaltsam sein. Genau, es geht nicht nur um Musik, sondern auch um gute Laune, gute Stimmung zu verbreiten. Ich glaube, das ist mein Ziel immer. Nicht nur, dass die Leute zu mir kommen und sagen, ah, er kann singen oder er kann spielen. Das interessiert mich nicht. Es interessiert mich, wenn die Leute nach der Show sagen, weißt du, ich habe so eine gute Laune, eine gute Stimmung. Es war einfach schön. Das ist mein Ziel immer.
1: Genau. Also, ich muss da sagen, das hat mir zum Beispiel auch schon der Oliver Heid gesagt. Oder andere Künstler wie Swingbert oder Ding. Das Beste für, also als Künstler ist ja das, so wie du auch gesagt hast, mit den kleinen Kindern, die kommen, die Dirndl ein Foto machen, ganz cool und lässig. das ist, glaube ich, das, was auch die Musik ausmacht.
2: Stimmt, stimmt. Und ich lerne immer wieder von den Kollegen auch. Also ich bin Sänger, seit ich ein Kind war, aber ich war Musicaldarsteller, Schauspieler und seit 2018 habe ich angefangen, eine Karriere in der Schlagerwelt zu machen. Und zum Beispiel, ich habe zweimal mit Oliver Heid gespielt und ich lerne immer auch von den Kollegen. Ich finde, was er macht, großartig. Also er kennt das Publikum, er kennt die Stimmung und diese zweimal, dass ich mit ihm gespielt habe, ich habe beobachtet, was er macht und es ist grandios und ich lerne gerne. Also Oliver ist Liga 1 für mich, Nummer 1.
1: Das ist genauso wie heute der Marc Bircher, oder?
2: Ja, genauso. Ja.
1: Also ich muss ja sagen, ich habe Marc Bircher vor Jahren einmal in Schladming kennengelernt bei einer Veranstaltung. Da war ich noch nicht beim Radio, okay. Da war ich noch privat unterwegs und bin reingegangen, steht der Marc Bircher neben mir. Servus, grüß dich. Ich habe mich große Augen angeschaut, habe mir gedacht, okay. Mich grüßt der Musikstaber, wo nur vom Fernsehen kommt.
2: Ja, klar. Klar, weil er ist, wie sagt man das Wort auf Deutsch, bodenständig. Ja? Und das ist sehr, sehr, sehr wichtig, finde ich, für einen Künstler. Genau.
1: Aber ich glaube, das macht auch voraus aus einen guten Musikkünstler und guten Show-Entertainer macht es ja eigentlich aus, dass er bodenständig bleibt, oder?
2: Ich glaube schon, es gehört dazu, finde ich. Es gibt Künstler, die vielleicht anders

0: Show. Es wird 2 Tage dauern, bis sie fertig ist. Also ich kann das verstehen, aber es ist eine Art, ein bisschen ja, bodenständig zu bleiben. Ja, genau.
1: Ja, das ist generell, glaube ich, bei den Künstlern. Ich habe einige auch schon getroffen. Und da. Ich muss aber sagen, ich finde das aber Ding, wo man mit euch Künstlern da auf du sein kann. Oder schnell irgendwie ein kurzes Schwafelfoto oder irgendwas. Und dann auch meistens im Hintergrund, also so bei den Veranstaltungen mitverfolgt, ob das jetzt Backlernkirchheim ist, beim Smargold wird oder Starnacht. Es ist ja immer ein Ding, wenn dann die Künstler daherkommen und dann schnell in die Probe oder Ding schnell zu mit Foto macht und das zählt aber beim Publikum und bei den Fans.
0: Na klar, ja. Ich glaube, es ist Teil der Arbeit. Nicht nur singen, sondern auch mit dem Publikum. Also etwas geben, nicht nur nehmen. Geben, viel geben. Ein Künstler muss viel geben.
1: Und jetzt haben wir schon zu viel gekriegt, gell? Ich sag danke fürs Interview und wir hören uns und sehen uns vielleicht irgendwo wieder in den nächsten Veranstaltungen.
0: Das wäre wunderschön. Vielen Dank.
2: Der Pablo Grande. 8 Minuten Interview, muss ich sagen. Ich habe nicht viel ausgeschnitten, weil das war einfach eine gemütliche, lässige Unterhaltung. An dieser Stelle schöne Grüße und von mir, von hier, auch von meiner Sendung. Und jetzt kommt ein Song von ihm, ist zwar ein Coverversion, Sag mir Quando, sag mir wann. Der ist heuer im Juni rausgekommen, zusammen mit

0: Sommerbühne Schlagerabend. Unter anderem habe ich jetzt eine charmante Italienerin da bei mir vor dem Mikrofon. Hallo, grüß dich, Rosa. Bei der Sommerbühne gewesen. Wie war es für dich?
1: Heute? Ja, war, ich liebe Open Air. Erinnert mich an meine Heimat, weil bei uns wird so viele Open Air veranstaltet und das ist ein super schönes Gefühl und ich liebe hier in Österreich zu sein, weil die Leute sind einfach locker und gut drauf.
0: Ja, da hört man jetzt die Stimmung von Marc Bircher, gell, der übertrumpft uns ein bisschen.
1: Ja,

0: ja, das ist unfassbar. Er macht das super auf die Bühne, der Marc, ja.
1: Er macht das gut, ja. Aber du hattest ja auch gut gemacht auf der Bühne, also du hast ja auch eine super Performance auf der Bühne hingebracht. Das habe ich heute schon vom Publikum gehört.
0: Also die Leute waren von Anfang an gut drauf und natürlich von Sekunden, Minuten und Stunden, die Stimmung wird immer besser und es ist eine geile Veranstaltung heute hier.
1: Was gibt es Neues bei dir momentan?
0: Also ich habe jetzt ein ganz neuer Song, der jetzt am 7.7. rauskommt. Und das ist in zwei verschiedenen Versionen. Eine auf Italienisch und eine auf Deutsch. Und am 16.8. habe ich dann Fernsehgarten. Ja, und sonst, ich bin nächste Woche, nächste Woche bin ich in der Türkei, ich bin in Ägypten. Ich, also mit meiner Musik habe ich das Glück, ein bisschen rumzureisen. Und das macht mir nach wie vor sehr viel Spaß.
1: Also da hast du volles Sommerprogramm, kannst du sagen, 2026, oder?
0: Ah, also ich bin total happy, weil die Zeiten sind nicht einfach zur Zeit, auch so für Musik. Aber ich bin sehr happy und wir müssen dranbleiben, immer weitermachen.
1: Dann sage ich danke fürs Interview und habe mich gefreut, dich einmal live zu treffen da und das in Litzen.
0: Ich habe mich auch sehr gefreut. Ich hoffe, dass in

0: in Liebenmark getroffen habe. Und zwar diesmal hier bei uns in der Sommerbühne in Lietzen. Grüß dich, Marc Bircher. Grüß
1: dich. Servus, grüß dich.
0: Du bist ja schon mehrmals da gewesen in Lietzen auch, gell, was ich weiß. Schon einige Mal bei der Sommerbühne. Aber heuer bist du ja offiziell das erste Mal auf den Neimplatz, oder?
1: Genau, ich war schon einmal da bei der Sommerbühne, damals gemeinsam mit den Nockis, das war ein super Abend und deswegen freut es mich, dass ich jetzt wieder da bin und diesmal mit der Rosanna Rocci und mit dem Pablo Grande und es wird wieder ein toller Abend, glaube ich.
0: Was ich weiß, warst du jetzt bei der Fußball-WM auch in Amerika, in Einsatz. Für dich war es ja ein Stress, zuerst in Backlernkirchheim und dann wieder mit dem Flieger um nach Texas, oder?
1: Genau, ich war zuerst in Backlernkirchheim, dann sind wir von München Flughafen nach Frankfurt geflogen und dann von Frankfurt nach Dallas. Dann haben wir das Spiel am Montag geschaut, Österreich-Argentinien und im Anschluss dann in der Fanmeile einen Auftritt gemacht und es war ein Wahnsinnserlebnis. Also muss man erlebt haben, diese Dimensionen von Amerika.
0: Und ich habe ja gesehen in den sozialen Medien, du warst ja mit dem Düsi unterwegs.
1: Der Düsi war auch mit, genau. Wir haben uns eben zuerst das Spiel angeschaut, dann den Auftritt gemacht. Am nächsten Tag war ich dann noch auf der South Fork Ranch, da wo sie die Serie von Dallas damals gedreht haben. Und wie gesagt, war ein mega Erlebnis und der Düsi war auch. Wir waren alle total begeistert und voller Euphorie, weil das erleben wir nicht jeden Tag.
0: Und da war schon die mega Aufwand, oder? Und die Leute her.
1: Ja, das kann man sich nicht vorstellen. Also die Größenordnung ist ungefähr 10-mal so groß wie bei uns, wenn sie irgendwas Großes machen.
0: Musikalisch, was gibt es noch Neues bei dir momentan?
1: Ich habe seit dem Backlernkirchheim Open Air ein neues Album am Start, das heißt Party trifft Seele. Da sind die typischen Partylieder, die man von mir kennt, genauso vertreten wie eben die ruhigen Sachen, die ich eben speziell in der Vorweihnachtszeit immer mache bei meinen ruhigen Weihnachtskonzerten. Und zu meinem 35-jährigen Bühnenjubiläum wollte ich immer ein Album bringen, wo einfach alles vertreten ist. Die schwungvollen Sachen genauso wie die gemütlichen.
0: Und natürlich, wie man weiß, auch viel unterwegs, Konzerte, Veranstaltungen, so wie heute in der Sommerbühne, oder?
1: Ja, wir haben sehr viele Auftritte. Ich mache jedes Jahr 115 Termine, also ungefähr 95, 96 normale Stimmungsauftritte, so wie heute. Und dann eben 20 besinnliche, ruhige Auftritte vor Weihnachten.
0: Und sage danke fürs Interview.
1: Gerne.
0: Und wir hören.

aus Frankreich von Labak, die neue aktuelle Single hier auf Radio Frequent. Das war jetzt ein bisschen Tratsch und Klatsch von den Sommerbühnen Schlagerabend, der am folgenden Samstag über die Bühne gegangen ist. Und für euch hier gibt es ja natürlich in der nächsten Stunde gibt es natürlich auch da was. Wir haben ja, ich habe ja noch 2 Stunden Sendung, beziehungsweise es gibt ja noch was extra hier, weil ich auch von Kulm produziere hier. Aus dem Auto eigentlich, am Nachmittag schon. Eine Spezialsendung gibt es ja noch, also Ding, es gibt was von Edmund und von der Nena. Also

0: Feld von Matt, der hat gesehen, der hat halt gesagt,
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zurück in die dritte Stunde hier auf Radio Frequenz mit DJ Matze. Einen wunderschönen guten Abend nochmal hier, die dritte Stunde. Jetzt haben wir die erste Stunde Bonnie Tyler gehabt, die zweite Stunde etwas von Schlager oben von der Sommerbühne. In der dritten Stunde gibt es jetzt ein bisschen Musik und zwar habe ich noch ein bisschen einen coolen Party-Song mitgebracht und anschließend gibt es ein bisschen Musik nur von Edmund und Nena, denn heute ist ja Freitag, heute ist Edmund hier am Kulm und morgen ist Nena und für den Vorgeschmack oder zum Ausklingen gibt es natürlich jetzt noch Musik von diesen großartigen

Und jetzt gibt's Musik von Edmond, wie man gehört hat, und Nena in einer ganzen coolen Sendungsteil hier in der dritten Stunde. Wicked Bobber mit DJ Matze. Viel Spaß jetzt mit Hits von der Nena und Edmond.

Ja. Leute, ihr sagt, wenn ihr eine Pause braucht, ne? Yeah.

Einen lieben Gruß an meine Familie, die heute hier ist. Ich weiß nicht, wo ihr sitzt. Sehr, sehr liebe Freunde von mir sind da. Ihr seid da. Wir sind da. Yeah! Ich find's richtig schön. Oh, Jimmy. Ich hab doch gesagt, ich will nicht mehr so schreien. Warum schreie ich immer so? Ihr hört mich doch auch, wenn ich ganz normal spreche. Jimmy hat mir auf jeden Fall was Schönes hier hingelegt. Was willst du denn? Nein, war nur ein Joke. Schreib da mal was drauf.

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Ist auch schön, ein bisschen Ruhe, ne? So? Tut uns allen gut. 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
1: Ja. Danke, Jimmy. Und dieses schöne Lied hat einst mal Carlo Kages geschrieben. Das Schöne ist bei Carlo, ich sehe ihn immer lachen. 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Und er freut sich wirklich sehr, wenn ich diesen Song spiele.

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Beispiel, wir haben schon eine Sondersendung, jetzt 2 Stunden. 1 Stunde von 46. An dieser Stelle sage ich jetzt einmal danke, danke, dass ihr dabei wart. Schön, dass ihr dabei wart hier auf Radio Frequenz, hier bei Weekend Warm-Up am Freitag. Ich wünsche euch nur eine gute Heimreise von Kulm Konzert, heute von Edmund und morgen von Anreise und Abreise von Neda. Ich wünsche euch auch viel Spaß bei der Sommerbühne, ein bisschen Evergreen Oldie Time. Und ich wünsche euch sonst ein schönes Wochenende. Und es gibt ja noch mehr Veranstaltungen dieses Wochenende, aber da habe ich das Rahmenprogramm halt schon dingweise. Es ist schon noch Mitternacht. Ich wünsche euch trotzdem viel Spaß und ein schönes Wochenende und viel Spaß mit Radio Frequenz. Das freie Radio entschiede ich mich hier aus dem Sender, aus meiner Sendung Weekend Warm-Up mit I'm always love, always here. Außer mit der roten Bodenhosen. Viel Spaß am Wochenende, das Wetter wird dementsprechend halber geschehen. Also, aussehen die Natur, Spurt, Radl fahren, schwimmen gehen, wandern gehen oder auf die Open Air schauen. Es gibt ja mehr Open Air am Wochenende. Es ist ja Elektrolove auch. Und viel Spaß. Also, ja, tschüss, pfiat euch. Wir hören uns in 14 Tagen wieder hier auf Radio Frequenz zur gewohnten Stunde ab 21 Uhr bis 1 Uhr in der Früh.

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1: Helden. Servus, das ist der Poppy. 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

Weekend Warm-Up hier mit DJ Matze live hier aus von Kuhim, vom Bad Mitterdorf für Radio Frequenz. Momentan im Hintergrund läuft die Musik. Edmund spückt gerade auf. Es ist schön. Interview gibt's in 14 Tagen in meiner nächsten Sendung. Ich bin noch nicht dazu gekommen, dass ich dazu geschnitten habe. Aber jetzt kommt eine Nummer nochmal von Macht mit. Also Mike Oldfield kennt ja jeder, I Get to France oder To France. Und hier, diese Nummer passt noch eine, letzte Mal Mike Oldfield und Tom Pony Tyler, To France. Und damit starte ich die zweite Stunde und jetzt gibt es die Sommerbühne spezial für euch.

to France hier auf Radio Frequenz bei der Weekend Warm-Up mit DJ Matze. Und jetzt geht es weiter mit Musik. Haben wir noch für euch? Was habe ich denn noch für euch? Hier für euch eine ganz coole Mucke. Geben wir ein bisschen Gas, bevor dass wir noch in die Sommerbühne gehen, oder? Hier ist für euch. Let's go.

Love, so ein richtiger cooler Sommerhit. Das war wirklich mal ein Sommerhit. Das war damals, wie ich das erste Mal in Kroatien war, das war der Sommerhit. War damals mein Hit für den Strand, für Sommer sein. Und jetzt für euch, ich habe jahrelang schon im Kopf gehabt, sowas zu produzieren. Jetzt habe ich einmal einen Prototyp gemacht, der ist leider 2 Wochen zu spät auf den Markt gekommen. Aber hier ist er. Hier ist der Sommer. Hier ist die erste Berichterstattung 2006. Sommerbühne. Sommerbühne live hier auf Radio Frequenz bei der Weekend Bomber mit DJ Matze. Ich bin für euch unterwegs. Stars, Sternchen und ihr vor dem Mikrofon. Sommerbühne.

0: Was heißt der Bau? Hier ist Klatsch und Tratsch vor der Sommerbühne 2026. Und ich hab Stars vor dem Mikrofon gehabt. Und davor gibt's jetzt Musik davor oder Musik dazu zu den Interviews. Und das alles in dieser Stunde.
1: Ja, mit mir, mit DJ Matze. Und heute beim Schlagerabend hier in Lietzen habe ich einen jungen argentinischen Künstler, der zufällig aus der gleichen Land oder beziehungsweise der gleichen Gegend wie zwei großartige Künstler, wie wir jetzt Fußball-WM gehabt haben, und der Sammy Rossi. Kennt man alle. Servus, grüß dich.
2: Hallo, hallo, ich freue mich sehr, dass du ein Interview mit mir machst. Und wie du sagst, ja, ich komme aus Rosario, dieselbe Stadt, in der Messi, der Fußballspieler, und Sammy Rossi geboren sind.
1: Du hast ja da heute so richtig schön mit sommerlichen Latino-Schlager so richtig eingekürzt. Wetter natürlich ein Traum bei über 30 Grad oder knappe 30 Grad. Du bist ja das erste Mal da in Lietzen.
2: Genau, zum ersten Mal, und ich finde das wunderschön. Also zum ersten Mal auch in meinem Leben hier. Also nicht nur auf der Sommerbühne, sondern auch überhaupt zum ersten Mal. Und ich finde das wunderschön hier, wirklich schön.
1: Was gibt es musikalisch? Single-Album?
2: Genau, ich habe vor einem Jahr zwei Singles aufgenommen. Das war mit der Produktion von Sammy Rossi. Er will neue Künstler unterstützen. Und wir haben diese zwei Lieder aufgenommen. Und heuer werde ich auch zwei Lieder aufnehmen. Und wahrscheinlich, wenn alles gut läuft, nächstes Jahr werde ich ein Album.
1: Zum Thema Sammy Rossi. Der ist ja ein sehr großer.
2: Ja, klar.
1: Und ich finde das mit dem Projekt, dass er viele junge Künstler mit ihm auf die Bühne oder unter die Fittis nimmt. Was ich weiß, warst ja du einmal bei einer Castingshow dabei.
2: Genau, ich wohne in Österreich seit 10 Jahren und ich war schon bei der Sendung, bei der großen Chance der Chöre. Da war ich mit einer Formation, mit drei Mädels und ich. Und es gab auch einen so Gesangswettbewerb in Österreich, es heißt The Voice, The Voice SCS. Und ich war auch dabei und habe den zweiten Platz mitgenommen nach Hause.
1: Genau. Aber ich weiß ja bei so Castingshow immer, die was fast Zweiter werden, die sind meistens mehr erfolgreich als der, was ein Stockerplatz gemacht hat.
2: Stimmt. Das war auch mit Christina Stürmer, glaube ich, dieselbe Geschichte. Ja? Ja.
1: Das war zum Beispiel ein kurzes Beispiel, Christina Stürmer.
2: Genau. Also ja, ich meine, so ein Gesangswettbewerb hilft, glaube ich, weil ich habe viele Leute kennengelernt, aber dann muss man einfach auch viel machen, ja? Also viel arbeiten, um eine Karriere aufzubauen. Es ist nicht nur wegen der Casting-Show, sondern viel Arbeit, genau.
1: Naja, Arbeit steckt ja sowieso als Künstler. Stimmt, ja. Ich habe das jetzt schon mit mehreren Künstlern schon geredet. Die Arbeit ist ja, heutzutage ist ja nur mehr Arbeit, weil man muss ja heutzutage die sozialen Medien aktiv sein.
2: Genau, das ist unglaublich viel Arbeit, aber ich liebe das. Es ist eine Sache, die mir gefällt. Ich mache so, ich habe viel Aktivität sozusagen auf Instagram und auf Facebook vor allem. Und ich liebe das. Ich mache das mit, ich will das machen. Es ist nicht so ein, dass ich sage, oh, jetzt muss ich ein Video machen, sondern es gefällt mir. Ja.
1: Wie gesagt, wie du sagst, das macht mittlerweile viele Künstler. Ich habe das jetzt erst vor kurzem gesehen von der Anna Karina Wolczak.
2: Aha, ja, ja, klar. Ja, ich kenne sie, ja.
1: Oder ich kann mich erinnern, voriges Jahr war es so ein TikTok-Video von der Vanessa Mai. Aha. Hast du das gesehen, zufällig?
2: Ja, schon.
1: Wo ihr Mitarbeiter das
2: Buchen bezirkt. Ja, habe ich gesehen.
1: Ich meine, ich weiß, dass das eine gespielte Geschichte war, aber beim ersten Mal hat man gedacht, was? Normalerweise kriegt der Watschen, gell?
2: Genau.
1: Aber sowas zirkt bei den Leuten.
2: Ja, genau, es ist so. Ja. Muss alles auch ein bisschen unterhaltsam sein. Genau, es geht nicht nur um Musik, sondern auch um gute Laune, gute Stimmung zu verbreiten. Ich glaube, das ist mein Ziel immer. Nicht nur, dass die Leute zu mir kommen und sagen, ah, er kann singen oder er kann spielen. Das interessiert mich nicht. Es interessiert mich, wenn die Leute nach der Show sagen, weißt du, ich habe so eine gute Laune, eine gute Stimmung. Es war einfach schön. Das ist mein Ziel immer.
1: Genau. Also ich muss da sagen, das hat mir zum Beispiel auch schon der Oliver Heid gesagt. Oder andere Künstler wie Swingelbert oder Ding. Das Beste für, also als Künstler ist ja das, so wie du auch gesagt hast, mit den kleinen Kindern, die kommen, die Dirndl ein Foto machen, ganz cool und lässig. das ist, glaube ich, das, was auch die Musik ausmacht.
2: Stimmt, stimmt. Und ich lerne immer wieder von den Kollegen auch. Also ich bin Sänger, seit ich ein Kind war, aber ich war Musikdarsteller, Schauspieler und seit 2018 habe ich angefangen, eine Karriere in der Schlagerwelt zu machen. Und zum Beispiel, ich habe zweimal mit Oliver Heid gespielt und ich lerne immer auch von den Kollegen. Ich finde, was er macht, großartig. Also er kennt das Publikum, er kennt die Stimmung und diese zweimal, dass ich mit ihm gespielt habe, ich habe beobachtet, was er macht und es ist grandios und ich lerne gerne. Also Oliver ist Liga 1 für mich, Nummer 1.
1: Das ist genauso wie heute der Marc Bircher, oder?
2: Ja, genauso. Ja.
1: Also ich muss ja sagen, ich habe Marc Bircher vor Jahren einmal in Schlabingen kennengelernt bei einer Veranstaltung. Da war ich noch nicht beim Radio, okay. Da war ich noch privat unterwegs und bin reingegangen, steht der Marc Bircher neben mir. Servus, grüß dich. Ich habe mich große Augen angeschaut, habe mir gedacht, okay. Mich grüßt der Musikstar, was man nur vom Fernsehen kennt.
2: Ja, klar. Klar, weil er ist, wie sagt man das Wort auf Deutsch, bodenständig. Ja? Und das ist sehr, sehr, sehr wichtig, finde ich, für einen Künstler. Genau.
1: Aber ich glaube, das macht auch aus einem guten Musikkünstler und guten Show-Entertainer macht es ja eigentlich aus, dass er bodenständig bleibt, oder?
2: Ich glaube schon, es gehört dazu, finde ich. Es gibt Künstler, die vielleicht anders denken, aber ja, ich denke so.
1: Ja, genau. Ja, es gibt ja, was ich auch mitgekriegt habe, kommt ja viel aufs Management drauf an, oder?
2: Stimmt, ja. Ja, ja, ja.
1: Ja. Also, desto erfolgreicher, umso größer Management braucht man.
2: Ja, es ist so. Natürlich, wenn man, keine Ahnung, Semino zum Beispiel, er macht das trotzdem nach der Show, er bleibt eine Stunde und macht Autogrammstunde für das Publikum. Ich finde das großartig, machen nicht alle. Ja? Aber natürlich kann er nicht um 4 Stunden bleiben. Ne? Es ist so. Oder Andrea Berg kann nicht nach der Show, es wird 2 Tage dauern, bis sie fertig ist. Also ich kann das verstehen. Aber es ist eine Art, ein bisschen ja, bodenständig zu bleiben. Ja, genau.
1: Ja, das ist generell, glaube ich, bei Großteil bei den Künstlern. Ich habe einige auch schon getroffen. Und da. Ich muss aber sagen, ich finde ja, das aber Ding, wenn man mit euch Künstler da auf du sein kann, oder schnell irgendwie schnell ein kurzes Schwafelfoto oder irgendwas. Und dann auch meistens im Hintergrund, also so bei der Veranstaltung mitverfolgt, ob das jetzt Backernkirchheim ist, beim Smargold wird oder Starnacht. Es ist ja immer ein Ding, wenn die Künstler daherkommen und dann schnell in die Probe oder Ding schnell zu, wie Foto macht und das zählt aber beim Publikum und bei den Fans.
2: Na klar, ja. Ich glaube, es ist Teil der Arbeit, nicht nur singen, sondern auch mit dem Publikum, also etwas geben, nicht nur nehmen, geben, viel geben. Ein Künstler muss viel geben.
1: Und jetzt haben wir schon zu viel gekriegt, gell? Ich sage danke fürs Interview und wir hören uns und sehen uns vielleicht irgendwo wieder in den nächsten Veranstaltungen.
2: Das wäre wunderschön. Vielen Dank.
0: Der Pablo Grande, ein 8-Minuten-Interview, muss ich sagen. Ich habe nicht viel ausgeschnitten, weil das war einfach eine gemütliche, lässige Unterhaltung. An dieser Stelle schöne Grüße und von mir, von hier, auch von meiner Sendung. Und jetzt kommt ein Song von ihm, ist zwar ein Coverversion, Sag mir Quando, sag mir wann. Der ist heuer im Juni rausgekommen, zusammen mit

0: Oma-Bühne Schlagerabend. Unter anderem habe ich jetzt eine charmante Italienerin da bei mir vor dem Mikrofon. Hallo, grüß dich, Rosa. Bei der Sommerbühne gewesen. Wie war es für dich?
1: Heute? Ja, war. Ich liebe Open Air. Erinnert mich an meine Heimat, weil bei uns wird so viele Open Air veranstaltet. Und das ist ein super schönes Gefühl und ich liebe hier in Österreich zu sein, weil die Leute sind einfach locker und gut drauf.
0: Ja, da hört man jetzt die Stimmung von Marc Bircher, gell, der übertrumpft uns ein bisschen.
1: Ja, das ist unfassbar. Er macht das super auf die Bühne, der Marc, ja.
0: Er macht das gut, ja. Aber du hattest ja auch gut gemacht auf der Bühne, also du hast ja auch eine super Performance auf der Bühne hingebracht. Das habe ich heute schon vom Publikum gehört.
1: Also die Leute waren von Anfang an gut drauf und natürlich von Sekunden, Minuten und Stunden, die Stimmung wird immer besser und es ist eine geile Veranstaltung heute hier.
0: Was gibt's Neues bei dir momentan?
1: Also ich habe jetzt ein ganz neuer Song, der jetzt am 7.7. rauskommt und das ist in zwei verschiedenen Versionen, eine auf Italienisch und eine auf Deutsch. Und am 16.8. habe ich dann Fernsehgarten. Und sonst, ich bin nächste Woche, nächste Woche bin ich in der Türkei, ich bin in Ägypten. Also mit meiner Musik habe ich das Glück, ein bisschen rumzureisen und das macht mir nach wie vor sehr viel Spaß.
0: Also da hast du volles Sommerprogramm gehabt, 2026, oder?
1: Also ich bin total happy, weil die Zeiten sind nicht einfach zur Zeit, auch so für Musik. Aber ich bin sehr happy und wir müssen dranbleiben, immer weitermachen.
0: Dann sage ich danke fürs Interview und habe mich gefreut, dich einmal live zu treffen da und das in Liezen.
1: Ich habe mich auch sehr gefreut. Ich hoffe,

0: den lieben Marc getroffen habe. Und zwar diesmal hier bei uns in der Sommerbühne in Liezen. Grüß dich, Marc Bircher. Grüß
1: dich. Servus, grüß dich.
0: Du bist ja schon mehrmals da gewesen in Liezen auch, gell, was ich weiß. Schon einige Mal bei der Sommerbühne. Aber heuer bist du ja offiziell das erste Mal auf den Neimplatz, oder?
1: Genau, ich war schon einmal da bei der Sommerbühne, damals gemeinsam mit den Nokis. Das war ein super Abend. Und deswegen freut es mich, dass ich jetzt wieder da bin. Und diesmal mit der Rosanna Rocci und mit dem Pablo Grande. Und es wird wieder ein toller Abend, glaube ich.
0: Was ich weiß, warst du jetzt bei der Fußball-WM auch in Amerika in Einsatz. Für dich war es ja ein Stress, zuerst in Backlernkirchheim und dann wieder mit dem Flieger um nach Texas, oder?
1: Genau, ich war zuerst in Backlernkirchheim, dann sind wir von München Flughafen nach Frankfurt geflogen und dann von Frankfurt nach Dallas. Dann haben wir das Spiel am Montag geschaut, Österreich-Argentinien, und im Anschluss dann in der Fanmeile einen Auftritt gemacht, und es war ein Wahnsinnserlebnis. Also muss man erlebt haben, diese Dimensionen von Amerika.
0: Und ich habe ja gesehen an den sozialen Medien, du warst ja mit dem Düsi unterwegs.
1: Der Düsi war auch mit, genau. Wir haben uns eben zuerst das Spiel angeschaut, dann den Auftritt gemacht. Am nächsten Tag war ich dann nur auf der South Fork Ranch, da wo sie die Serie von Dallas damals gedreht haben. Und wie gesagt, war ein mega Erlebnis, und der Düsi war auch. Wir waren alle total begeistert und voller Euphorie, weil das erleben wir nicht jeden Tag.
0: Und da war schon die mega Aufwand, oder? Und die Leute her.
1: Ja, das kann man sich nicht vorstellen. Also die Größenordnung ist ungefähr 10-mal so groß wie bei uns, wenn sie irgendwas Großes machen.
0: Musikalisch, was gibt es noch Neues bei dir momentan?
1: Ich habe seit dem Backlernkirchheim Open Air ein neues Album am Start. Das heißt Party trifft Seele. Da sind die typischen Partylieder, die man von mir kennt, genauso vertreten wie eben die ruhigen Sachen, die eben speziell in der Vorweihnachtszeit immer mache bei meinen ruhigen Weihnachtskonzerten. Und zu meinem 35-jährigen Bühnenjubiläum wollte ich immer ein Album bringen, wo einfach alles vertreten ist. Die schwungvollen Sachen genauso wie die gemütlichen.
0: Und natürlich, wie man weiß, auch viel unterwegs, Konzerte, Veranstaltungen, so wie heute in der Sommerbühne, oder?
1: Ja, wir haben sehr viele Auftritte. Ich mache jedes Jahr 115 Termine, also ungefähr 95, 96 normale Stimmungsauftritte, so wie heute. Und dann eben 20 besinnliche, ruhige Auftritte vor Weihnachten.
0: Und sage danke fürs Interview.
1: Gerne.
0: Und wir hören.

aus Frankreich von Labak, die neue aktuelle Single hier auf Radio Frequent. Das war jetzt ein bisschen Tratsch und Klatsch von den Sommerbühnen Schlagerabend, der am folgenden Samstag über die Bühne gegangen ist. Und für euch hier gibt es ja natürlich in der nächsten Stunde gibt es natürlich auch da Wurst. Wir haben ja, ich habe ja noch 2 Stunden Sendung, beziehungsweise es gibt ja noch was extra hier, weil ich ja von Kuhn produziere hier. Aus dem Auto eigentlich, am Nachmittag schon. Eine Spezialsendung gibt es ja noch, also Ding, es gibt was von Edmund und von der Nena. Also